0: Es ist 2 Uhr und 24 Minuten. 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
1: Heute zieht am frühen Morgen noch dichte Bewölkung durch. Dazu gibt es stellenweise Regen und im Allgäu auch einzelne Schauer. Später lockert es zwischen Nordschwaben und dem Allgäu auf. Ab Mittag entwickeln sich erneut Schauer und Gewitter. Sie können örtlich kräftig ausfallen. Die Temperaturen liegen meist zwischen 16 und 19 Grad. Der Radio Schwaben 3-Tage-Trend. Morgen ist es zunächst freundlich. Nach viel Sonne wird es am Nachmittag heiß mit 29 bis 31 Grad. Zum Abend ziehen wieder Gewitter auf. Am Freitag ist es wechselhafter mit Schauern und einzelnen Gewittern. Im weiteren Wochenverlauf bleibt es unbeständig und etwas kühler. Im Moment sind es in Honstetten 16 Grad bei trockenem Wetter. In Oberstdorf und Kaisheim liegen die Temperaturen jeweils bei 17 Grad.
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1: Radio Schwaben wünscht euch weiterhin gute Fahrt. Im Moment läuft der Verkehr ohne Störungen und Blitzer.
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1: Zum Start in den Tag ist es zwischen Donau und den Alpen meist stark bewölkt. Im Allgäu fällt örtlich noch etwas Regen. Zwischen Nordschwaben und dem Allgäu gibt es stellenweise Schauer oder Gewitter, bevor es am Vormittag zeitweise auflockert. Mittags und am Nachmittag zeigt sich das Wetter freundlicher, zugleich aber wieder zunehmend gewitterig, besonders Richtung Alpen mit raschen Wetterwechseln. Die Temperaturen steigen heute von rund 16 bis 19 Grad am frühen Morgen auf 24 bis 27 Grad am Nachmittag. Der Radio Schwaben 3-Tage-Trend. Morgen ist es zunächst oft freundlich, später wieder heiß mit viel Sonne. Am Abend gibt es teils kräftige Gewitter. Dazu liegen die Temperaturen bei 29 bis 31 Grad. Am Freitag ziehen häufiger Schauer und Gewitter durch. Dazu ist es spürbar kühler. Im weiteren Wochenverlauf bleibt es wechselhaft und etwas gedämpfter. Die aktuellen Wetterwerte liegen in Untermeitingen bei 17 Grad, dort ist es trocken. In Kaufbeuren sind es 17 Grad und in Burtenbach 18 Grad.
0: Es ist 2 Uhr und 56 Minuten. 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
2: Ich bin Florian Klaus. Ein heftiges Unwetter hat am Abend die Feuerwehr besonders in Mittelfranken in Atem gehalten. Mehr als 1000 Einsätze gab es allein in der Region Nürnberg mit Fürth und Erlangen. Am Flughafen Nürnberg musste wegen des Gewitters der Betrieb für eine Stunde pausieren. Und für die Schüler einer Grundschule im Kreis Nürnberger Land fällt heute der Präsenzunterricht aus. Der Grund: umgestürzte Bäume. Mindestens 135 Menschen sind vor 5 Jahren bei der Flutkatastrophe im Ahrtal gestorben. Bei einer Gedenkfeier hat der rheinland-pfälzische Ministerpräsident Schnieder sich mit deutlichen Worten entschuldigt.
3: Es ist das Versprechen und die Zusage des Staates, seine Bürgerinnen und Bürger zu schützen. Dieses Versprechen wurde nicht eingehalten. Der Staat hat in dieser Frage und in dieser Nacht versagt.
2: Auch Bundeskanzler Merz war in Bad Neuenahr-Ahrweiler dabei. Er sagte, dass niemand mit der Furcht vor Naturkatastrophen allein bleiben dürfe. Aus der SPD kommt neue Kritik am Plan von Bundesfamilienministerin Prien, beim Unterhaltszuschuss für getrennte Familien zu sparen. Generalsekretär Klüssendorf hat der Funke Mediengruppe gesagt, dass der Vorschlag für Alleinerziehende ein Offenbarungseid sei. Er erwartet, dass Prien den Blick darauf richtet, wie das Leben für Alleinerziehende und ihre Kinder erleichtert statt erschwert werden könne. Fußball-Europameister Spanien ist nur noch einen Schritt davon entfernt, auch den Weltmeistertitel zu holen. Die Spanier haben das WM-Halbfinale gegen Frankreich mit 2:0 gewonnen. Heute Abend spielen England und Argentinien den zweiten Finalisten aus. Das Endspiel findet am Sonntag in New York statt. Schon am Samstag spielt Frankreich in Miami gegen den Verlierer der zweiten Halbfinalpartie um den dritten Platz.
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1: Und da gibt es gute Nachrichten. Uns liegen derzeit keine Verkehrsstörungen und keine Blitzer vor.
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0: Es ist 3 Uhr und 24 Minuten. 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
1: In den frühen Morgenstunden ziehen bei uns noch Schauer und einzelne Gewitter durch. Später lockert es auf, ehe sich ab Mittag erneut teils kräftige Schauer und Gewitter entwickeln. Dazwischen ist es warm mit 24 bis 27 Grad. Im Oberallgäu sind die Wetterwechsel etwas markanter. Der Radio Schwaben 3-Tage-Trend. Morgen ist es oft freundlich und heiß mit 29 bis 31 Grad. Am Abend ziehen aber wieder Gewitter auf. Am Freitag geht es wechselhaft weiter mit Schauern und einzelnen Gewittern. Dazu spürbar kühler. Im weiteren Wochenverlauf ist es in Bayerisch-Schwaben meist dicht bewölkt oder regnerisch und etwas gedämpfter. Im Moment sind es in Gersthofen 16 Grad, in Buchlohe 17 Grad bei leicht bewölktem Himmel und in Nordendorf 17 Grad.
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1: Aktuell sind uns keine Verkehrsbehinderungen und keine Blitzer bekannt. Weiterhin eine gute Fahrt.
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1: Zum Start in diesem Mittwoch ist es bei uns meist bedeckt. Im Oberallgäu gehen örtlich noch Gewitter nieder. Am frühen Morgen ziehen dann verbreitet Schauer und teils kräftige Gewitter durch. Ab Mittag zeigt sich das Wetter freundlicher und warm. Die Höchstwerte liegen meist zwischen 24 und 27 Grad. Der Radio Schwaben 3-Tage-Trend. Morgen ist es oft freundlich, später wird es verbreitet sonniger und deutlich wärmer mit 28 bis 30 Grad. Am Abend sind vor allem Richtung Allgäu wieder einzelne Gewitter möglich. Freitag ziehen im Tagesverlauf erneut Schauer und Gewitter auf, dazu ist es etwas kühler. Im weiteren Wochenverlauf ist es wechselhaft mit vielen Wolken und zeitweise Regen in Bayerisch-Schwaben und im Allgäu. In Königsbrunn sind es derzeit 17 Grad bei trockenem Wetter und leichter Bewölkung. In Mindelheim liegen die Temperaturen bei 17 Grad, in Krumbach ebenfalls bei 17 Grad.
0: Es ist 3 Uhr und 56 Minuten. 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
2: Ich bin Florian Klaus. Fast 3000 Notrufe in 5 Stunden. Die Feuerwehr ist in der Region Nürnberg wegen der heftigen Unwetter stark ausgelastet gewesen. Nach Schätzung der Leitstelle waren zuletzt bis zu 2000 Kräfte weiter im Einsatz, unter anderem wegen umgestürzter Bäume und vollgelaufener Keller. Es hat auch Verletzte gegeben. Der Flughafen Nürnberg musste außerdem den Flugbetrieb für mehr als eine Stunde aussetzen. Das Bundeskabinett will heute als sogenanntes Entlastungskabinett tagen. Ziel sollen Maßnahmen zum Bürokratieabbau sein. Im Fokus steht ein neues Gesetz für Daten und digitale Innovationen im Gesundheitsbereich, das den Gesundheitssektor und die Wirtschaft entlasten soll. Tine Klimach berichtet.
3: Die Bundesregierung will die Bürokratiekosten für die Wirtschaft um 25% senken. Unternehmen sollen darüber spürbar entlastet und die Verwaltung digitalisiert werden. Zum Beispiel durch das Berichtsentlastungsgesetz. Dadurch sollen Dokumentationspflichten und unnötige bürokratische Hürden für Betriebe deutlich reduziert werden.
2: Die Arbeit der Bundesregierung stößt in Umfragen auch nach der Ankündigung des neuen Reformpakets auf wenig Begeisterung. Im Trendbarometer von RTL und NTV sind 82% der Befragten unzufrieden mit der Koalition. Heißt auch, weniger als jeder Fünfte ist zufrieden. Für Kanzler Merz liegt die Zustimmung sogar nur bei 14%. Spaniens Fußballer stehen im WM-Finale. Das Team hat sich im Halbfinale von Dallas gegen Frankreich überraschend souverän mit 2:0 durchgesetzt. Torschützen für Spanien waren Mikel Oyarzabal per Elfmeter sowie Pedro Porro. Im Endspiel am Sonntag in New York treffen die Spanier auf den Sieger des zweiten Halbfinales heute Abend zwischen England und Argentinien. Frankreich bleibt am Samstag das Spiel um Platz 3.
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1: Und da gibt es gute Nachrichten. Uns liegen derzeit keine Verkehrsstörungen und keine Blitzer vor.
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0: Es ist 4 Uhr und 27 Minuten. 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
1: Am frühen Morgen zeigt sich der Himmel noch mit vielen Wolken. Örtlich gibt es auch Nebelfelder. Später ziehen zunächst einzelne Schauer auf. Ab Mittag und am Nachmittag gibt es verbreitet kräftige Gewitter, lokal auch mit Hagel. In Bayerisch-Schwaben und im Allgäu ist es warm mit 24 bis 27 Grad. Der Radio Schwaben 3-Tage-Trend. Morgen gibt es nach einem freundlichen Start viel Sonne und sommerliche Wärme. Dazu sind knapp 30 Grad drin. Am Freitag nimmt die Schauer- und Gewitterneigung wieder zu. Im weiteren Wochenverlauf ist es unbeständig und etwas kühler. Momentan liegen die Temperaturen in Aindling bei 15 Grad und stark bewölktem Himmel. In Obergünzburg und Nersingen sind es 17 Grad.
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1: Radio Schwaben wünscht euch weiterhin gute Fahrt. Im Moment läuft der Verkehr ohne Störungen und Blitzer.
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1: Heute früh ist es bei uns teils trüb und feucht. In Bayerisch-Schwaben und im Allgäu halten sich vor allem im Donautal sowie im Mindeltal örtlich Nebelfelder. Schon am Vormittag sind erste Schauer und einzelne Gewitter möglich. Mittags wird es verbreitet wärmer und zeitweise freundlicher. Später entwickeln sich erneut kräftige Schauer und Gewitter, die im Allgäu stellenweise auch markanter ausfallen können. Die Temperaturen steigen auf 24 bis 27 Grad. Der Radio Schwaben 3-Tage-Trend. Morgen geht es nach freundlichem Start oft sonnig und warm weiter. Am Nachmittag sind wieder einzelne Gewitter drin. Dazu 28 bis 30 Grad. Am Freitag ziehen im Tagesverlauf häufiger Schauer und Gewitter durch. Zum Wochenende hin bleibt es wechselhaft und etwas kühler. Momentan sind es in Aindling 15 Grad, dazu ist es trocken und stark bewölkt. In Obergünzburg und Nersingen liegen die Temperaturen bei jeweils 17 Grad.
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0: Es ist 4 Uhr und 56 Minuten. 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
4: Ich bin Florian Klaus. Guten Morgen. Wegen mehrerer Schüsse ist am Abend in Würzburg die Polizei gerufen worden. Ein Mann hatte auf ein Wohnhaus geschossen. Verletzte gab es nach jetzigem Stand nicht. Die Polizei sucht mit Hochdruck nach dem mutmaßlich bewaffneten Verdächtigen. Sie hat davor gewarnt, Anhalter mitzunehmen. Was das Ziel der Tat war, ist noch nicht klar. Umgestürzte Bäume und vollgelaufene Keller haben die Feuerwehr am Abend besonders im Raum Nürnberg stark beschäftigt. Wegen der schweren Unwetter musste sie zu mehr als 1000 Einsätzen ausrücken. Auch Menschen seien von Bäumen eingeklemmt worden, hieß es. Es habe bislang 1 bis 2 Schwerverletzte und mehrere Leichtverletzte gegeben. Auch am Flughafen Nürnberg gab es Probleme. Mehr als eine Stunde lang musste der Betrieb pausieren. Aus der SPD kommt neue Kritik am Plan von Bundesfamilienministerin Prien, beim Unterhaltszuschuss für getrennte Familien zu sparen. Generalsekretär Klüssendorf hat der Funke Mediengruppe gesagt, dass der Vorschlag für Alleinerziehende ein Offenbarungseid sei. Er erwartet, dass Prien den Blick darauf richtet, wie das Leben für Alleinerziehende und ihre Kinder erleichtert statt erschwert werden könne. Spanien hat das Finale der Fußball-Weltmeisterschaft erreicht. Der Europameister besiegte im Halbfinale in Arlington bei Dallas Frankreich souverän mit 2:0. Es ist die erste WM-Finalteilnahme für die Spanier seit dem Titelgewinn 2010. Moritz Einzel berichtet.
5: Das spektakulärste Team dieser WM, das waren ja eigentlich die Franzosen. Doch gegen Spaniens Präzision im Ballbesitz fand das Team um Kylian Mbappé kein Mittel. Mikel Oyarzabal brachte Spanien in der 22. Minute in Führung per Elfmeter. Pedro Porro erzielte den zweiten Treffer in der 58. Minute. Im großen Finale von New York treffen die Spanier nun am Sonntag auf den Sieger des zweiten Halbfinales, England gegen Argentinien.
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1: Vorsicht, auf der A7 Füssenreute Richtung Ulm zwischen Illertissen und Föhringen liegen Kleidungsstücke auf der Fahrbahn. Meldungen über Blitzer oder Abstandsmessungen liegen uns derzeit nicht vor. Kommt gut an.
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8: Kennt ihr das noch von früher im Sport, wenn ihr schlecht abgeschnitten habt?
9: Ja.
8: Und dann hat jemand gesagt, dabei sein ist alles.
9: Boah, ey.
8: Ja, genau so ist es, ne? Hauptsache, ihr seid dabei. Hier ist das Frühstücksradio auf Radio Schwaben.
9: Hallo.
8: Mit Franzi und Lukas. Und im Endeffekt, manchmal muss man auch nicht viel leisten, ne? An so einem Morgen um diese Uhrzeit. Da müsst ihr jetzt hier, ihr müsst nicht weit springen, ihr müsst nicht hochspringen und ihr müsst auch nicht schnell laufen. Ihr müsst einfach nur durchkommen. Und
9: jawohl.
8: Dafür sind wir da. Mehr machen wir auch gar nicht. Wir schicken euch Musik rüber und ein bisschen Motivation. Moment. Ich schaff das. So, und jetzt kriegen wir das zusammen hin. Also auf geht's, schön, dass ihr mit dabei seid.
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3: Es ist 5 Uhr und 28 Minuten. 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
4: Zum Start in den Tag geht es wechselhaft los. Am frühen Morgen ziehen vor allem im Süden und Richtung Alpen noch Schauer und einzelne Gewitter durch. Sonst ist es oft dicht bewölkt, örtlich auch trüb. Später lockert es zeitweise auf, bevor sich ab Mittag und am Nachmittag erneut Schauer und teils kräftige Gewitter entwickeln, bei warmen 24 bis 27 Grad. Der Radio Schwaben 3-Tage-Trend. Morgen startet der Tag freundlich. Später ist es verbreitet sonnig und heiß bei 28 bis 30 Grad. Am Freitag ziehen nach einem noch passablen Vormittag wieder Schauer und Gewitter auf. Im weiteren Wochenverlauf ist das Wetter bei uns in Bayerisch Schwaben unbeständiger und etwas kühler. Im Moment sind es in Eichach 16 Grad, in Immenstadt 18 Grad und in Buttenwiesen 17 Grad. Trocken und wolkenlos.
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4: Vorsicht! Auf der A8 Stuttgart Richtung München liegt zwischen Zusmarshausen und Adelsried ein Plastikteil auf der Fahrbahn. Geschwindigkeitsmessungen wurden uns aktuell keine gemeldet. Gute Fahrt mit Radio Schwaben.
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8: Es ist wieder an der Zeit, die Woche in zwei Teile zu hacken.
9: Ganz schön brutal.
8: Ja, wenn es um Arbeitswochen geht, muss man auch mal brutal vorgehen. Mhm. Wir spalten jetzt die Woche.
9: So sieht's aus, denn wir bewegen uns vom alten Wochenende weg in Richtung des neuen Wochenendes.
8: So schaut's aus. Sobald wir heute Mittag überstanden haben, sind wir auf dem Weg zum Wochenende.
9: Jawohl.
8: Da sind wir on the highway, on the road to the weekend.
9: Bitte lass das.
8: Tut mir leid. Hier kommen jetzt mehr 80er, 90er aktuelle Hits. Wir gehen jetzt da ganz schnell hin. Bald haben wir es geschafft. Bald schaut die Welt schon anders aus.
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1: Wechselhaft geht es los. Vor allem Richtung Allgäu sind schon Schauer und einzelne Gewitter unterwegs. Sonst ist es oft noch dicht bewölkt, örtlich auch neblig. In Bayerisch-Schwaben und im Allgäu lockert es später zeitweise auf. Am Mittag und am Nachmittag leben aber Schauer und Gewitter auf. Im Oberallgäu können sie auch kräftig ausfallen. Die Temperaturen steigen dabei von rund 15 bis 19 Grad zu Tagesbeginn auf 24 bis 27 Grad am Nachmittag. Der Radio Schwaben 3-Tage-Trend folgt. Morgen gibt es erst freundliche Abschnitte. Es wird wieder warm, mit viel Sonne und nur vereinzelt Gewittern bei 28 bis 30 Grad. Am Freitag ziehen im Tagesverlauf erneut Schauer und Gewitter durch. Zum Wochenende hin zeigt sich das Wetter.

0: Wetter wechselhaft und etwas kühler. Aktuell melden Schwabmünchen, Pfronten und Asbach-Beumenheim jeweils 17 Grad bei geringer Bewölkung.
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2: Es ist 5 Uhr und 58 Minuten. 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
3: Ich bin Angela Kress. Guten Morgen. Ein heftiges Unwetter hat am Abend die Feuerwehr besonders in Mittelfranken in Atem gehalten. Mehr als 1000 Einsätze gab es in und um Nürnberg, Fürth und Erlangen. Am Flughafen Nürnberg musste wegen des Gewitters der Betrieb für eine Stunde pausieren. Und für die Schüler der Grundschule Röthenbach an der Pegnitz am Forstersberg fällt heute der Präsenzunterricht aus, wie das Kultusministerium mitteilte. Der Grund: umgestürzte Bäume. Das Bundeskabinett will heute als sogenanntes Entlastungskabinett tagen. Ziel sollen Maßnahmen zum Bürokratieabbau sein. Im Fokus steht ein neues Gesetz für Daten und digitale Innovationen im Gesundheitsbereich, das den Gesundheitssektor und die Wirtschaft entlasten soll. Tine Klimach berichtet.
4: Die Bundesregierung will die Bürokratiekosten für die Wirtschaft um 25% senken. Unternehmen sollen darüber spürbar entlastet und die Verwaltung digitalisiert werden. Zum Beispiel durch das Berichtsentlastungsgesetz. Dadurch sollen Dokumentationspflichten und unnötige bürokratische Hürden für Betriebe deutlich reduziert werden.
3: Bei einem schweren Verkehrsunfall auf der A3 nahe Passau ist ein 13-jähriges Mädchen ums Leben gekommen. 4 weitere Menschen seien schwer verletzt worden, teilte das Polizeipräsidium Niederbayern mit. Der Wagen sei von der Fahrbahn abgekommen und eine Böschung hinuntergefahren. Ein grauer Sportwagen sei nach dem Unfall Richtung Österreich weitergefahren. Unklar ist, ob er im Zusammenhang mit dem Unfall steht. Fußball-Europameister Spanien ist nur noch einen Schritt davon entfernt, auch den Weltmeistertitel zu holen. Die Spanier haben das WM-Halbfinale gegen Frankreich mit 2:0 gewonnen. Heute Abend spielen England und Argentinien den zweiten Finalisten aus. Das Endspiel findet am Sonntag statt. Schon am Samstag spielt Frankreich gegen den Verlierer der zweiten Halbfinalpartie um den dritten Platz.
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5: Und aktuell haben wir keine Meldungen von ADAC oder Polizei.
6: Blitzer habe ich auch keine für euch, aber ihr könnt gerne melden, wenn ihr welche seht, unter der 0811-8211.
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5: Servus miteinander, hier sind Franzi und Lukas im Frühstücksradio. Ich weiß auch nicht, wo das gerade herkam. War das überhaupt ein Dialekt?
6: Ich weiß es nicht, es war Lukas Prosserisch wahrscheinlich.
5: Das ist nicht gut. Hier sind Lukas und Franzi. Und ich habe mich auch noch zuerst genannt. Ich habe alle Fehler gemacht, die man machen kann.
6: Egal, ich bin's gewohnt.
5: Das war die erste Radioschulung. Sprich kein Dialekt und sag nicht deinen Namen zuerst. Naja, ich bin mal wieder durchgefallen, trotzdem bin ich noch da und ich freue mich jetzt auf euch. Ab geht's rein in den Mittwoch.
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1: Hoffen wir doch mal, dass der Tag gut startet.
2: Natürlich,
1: hallo.
2: Hallöchen.
1: Schön, dass ihr eingeschaltet habt. Hier sind wie immer Franzi und Lukas. Und wie so oft starten wir natürlich rein mit der Radio Schwaben Stadtgeschichte. Mhm. Ihr wisst Bescheid, wir sind unterwegs in der gesamten Region und schauen uns Dinge mal ein bisschen genauer an.
2: Jawohl.
1: Heute sind wir in der Nähe von Füssen. Franzi, geht los.
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2: Vor langer Zeit lebte auf dem Einödhof Schraden bei Füssen eine Bäuerin, die gerade 3 Söhne zur Welt gebracht hatte. Eines Tages öffnete sich plötzlich die Tür und ein junger Wanderer trat ein. Seine Kleidung war völlig durchnässt, obwohl draußen die Sonne schien. Wortlos ging er zu den Wiegen der Drillinge, betrachtete die schlafenden Kinder und verließ das Haus wieder, ohne ein einziges Wort zu sagen. Eine Woche später machte die Mutter eine schreckliche Entdeckung. Alle 3 Wiegen waren leer. Von den Kindern fehlte jede Spur. Nur vor jeder Wiege lag ein nasser Wasserfleck auf dem Boden. Die Familie und die Nachbarn suchten überall nach den verschwundenen Kindern. Doch niemand fand einen Hinweis. Erst einige Tage später entdeckte man am Ufer des Hopfensees die Windeln der 3 Jungen. Sie lagen ordentlich zusammengelegt, als hätte jemand sie absichtlich dort zurückgelassen. Die Menschen waren überzeugt, dass das geheimnisvolle Fischmännchen aus dem Hopfensee die Kinder zu sich geholt hatte. Der Sage nach konnte man an stillen Sommerabenden noch lang den Klang der 3 Jungen vom Grund des Sees hören. Auch die Wasserflecken in der Stube sollen niemals getrocknet sein und erinnern die Familie für immer an ihren Verlust.
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0: Ihr hört Radio Schwaben, das Frühstücksradio. Und hoffentlich gibt's bei euch am Frühstückstisch kein Theater. Oh ne? Falls doch, ja, ich weiß, ich habe eine Hinleitung. Denn vielleicht habt ihr mal wieder Lust auf einen richtig schönen Theaterabend. Theater zu Hause braucht doch keiner. Da gehen wir lieber woanders hin, zum Beispiel in die Freilichtbühne in Nördlingen.
1: Ja, da gibt's nämlich eine besondere Komödie von Kurt Wilhelm. Vielleicht wisst ihr schon, was ich meine. Der Brandner Kaspar und das ewige Leben.
0: Ach, Klassiker.
1: Falls ihr die Geschichte nicht kennt, es geht darum, dass der alte Brandner Kaspar beim Kartenspielen den Tod austrickst und sich dadurch ein paar zusätzliche Lebensjahre verschafft. Kleber. Aber der kleine Trick von ihm, der bleibt natürlich nicht ohne Folgen. Die Ordnung zwischen Himmel und Erde gerät ordentlich durcheinander und genau daraus entsteht eine unterhaltsame Geschichte mit viel Humor und Charme. Die Vorstellung morgen ist zwar ausverkauft, aber es gibt Möglichkeiten, das nochmal zu sehen, zum Beispiel am Samstag, 25. Juli oder am Sonntag, den 26. Juli. Und im August stehen auch noch weitere Termine im Programm. Und da findet sich bestimmt ein Termin für euch. Schaut einfach mal vorbei auf radioschwaben.de, da findet ihr alle Infos.
0: Macht auf jeden Fall mega viel Spaß, der Brandner Kaspar. Das ist so ein Ding, das geht immer. Und es ist einfach mal ein schöner Abend mit der Family, mit der Freundin, mit der Frau oder wem auch immer.
1: Allein.
0: Oder auch allein. Macht auch Spaß.

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1: Es ist 6 Uhr und 28 Minuten. 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
2: Heute beginnt es bei uns meist grau und teils nass. Vor allem Richtung Allgäu sind anfangs noch Gewitter möglich. Später lockert es in Bayerisch-Schwaben und im Allgäu etwas auf. Und das Wetter wird freundlicher bei warmen 24 bis 27 Grad. In der Nacht halten sich in einigen Tälern und im Donautal stellenweise Nebelfelder. Der Radio Schwaben 3-Tage-Trend. Morgen gibt es nach einem oft freundlichen Start viel Sonne und am Nachmittag verbreitet warmes Sommerwetter mit 28 bis 30 Grad. Am Freitag ziehen im Tagesverlauf wieder Schauer und Gewitter auf. Zum Wochenende hin ist es wechselhaft und etwas kühler. Im Moment sind es in Gessertshausen 17 Grad und es ist trocken. In Lindau und Illertissen liegen die Temperaturen bei 18 Grad.
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5: Und Meldungen habe ich aktuell noch keine. Konko durch.
6: Ich habe schon Blitze für euch in Tapfheim, Kesseltalstraße und zwei in Augsburg, Rumplerstraße und Nagahamer Allee.
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5: Und natürlich gibt's auch am Mittwochmorgen das Radio Schwaben Kleiderschrank-Update. Franzi, was zieh mal an?
6: Also aktuell ist es ein bisschen frisch.
5: Mhm.
6: In Teilen der Region regnet's auch.
5: Mhm.
6: Es soll aber warm werden bis zu 28 Grad.
5: Ich glaube, das ist momentan auch genau das, was man sagen kann. Es ist heute ein bisschen regnerisch, teilweise kann es auch mal gewittern und so. Das wird immer wieder durchziehen heute. Aber es ist auch jetzt nicht wirklich richtig kalt draußen oder so.
6: Ist angenehm.
5: Genau, also ein dünnes Jäckchen anziehen und vor allem mal richtig schön durchlüften. Das tut gut jetzt. Aber so wirklich kalt ist es nicht und wird es auch nicht.
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0: Jetzt gibt's einen echten Allrounder für euch. Schönen guten Morgen.
1: Hallo.
0: Das Frühstücksradio ist hier mit Franzi und Lukas auf Radio Schwaben. Ist übrigens auch ein Allrounder. Wir haben ja 80er, 90er aktuelle Hits. Tolle Themen, tolle Infos.
1: Mhm.
0: Aber jetzt geht's um was anderes.
1: Es geht um was, was viele Leute leider immer wieder wegschütten. Das Gurkenwasser.
2: Nee, auf keinen Fall wegschütten. Kann man super weiter benutzen. Zum Beispiel, um das Salatdressing zu verfeinern. Bisschen Öl, Senf, Honig einfach dazu und das Ganze zu einem würzigen Dressing mischen. Passt auch super übrigens zum Kartoffelsalat. Zwiebel, Karotten, Radieschen oder gekochte Eier kann man in dem Gurkenwasser einlegen. Oder ihr verwendet das Gurkenwasser im Garten. Bisschen verdünnen und sparsam anwenden. Dann ist es ein super Dünger für Kräuter und robuste Gemüsepflanzen.
0: Das sagt unsere Jojo Schweizer, ein echter Allrounder, das Gurkenwasser.
1: Mhm.
0: Und vor allem auch noch ein kleiner Tipp. Jetzt im Sommer sind ja viele Grillfeiern,
1: ja.
0: Jetzt auch noch Fußball-WM und so weiter. Und generell sind ganz, ganz viele Events, wo man vielleicht auch mal den ein oder anderen Aperol zu viel trinkt. Am Abend einen großen Schluck Gurkenwasser direkt aus dem Glas trinken. Und glaubt mir, das liefert euch so viele Elektrolyte zurück. Da braucht ihr nichts anderes mehr. Das beste Antikatermittel der Welt.

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1: Ich finde meine Aufgabe, die ich halt hier im Verein habe, mit den Spielern, die da sind, einfach das Bestmögliche rauszuholen und zu erreichen.
2: Ja. Das ist kein Mann der großen Worte, das ist einfach Manuel Baum, der Trainer vom FC Augsburg. Gestern war nämlich Trainingsauftakt beim größten Verein unserer Region und es geht langsam wieder Richtung Bundesliga-Saison.
3: Ja, und was wir nächste Saison besser machen wollen, das hat er uns auch verraten.
1: Eine Geschichte, wo wir besser werden müssen aus unserer Sicht, ist das Thema, okay, wenn wir Ballverlust relativ weit oben haben, dass wir schnell in die Rückeroberung kommen, dass wir auch mal mehr Druck eben am gegnerischen Tor draufkriegen, ist jetzt nur so ein Beispiel. Warum soll es nicht besser sein wie letzte Saison?
2: Ja, warum nicht? Da hat er recht. Manuel Baum, der Cheftrainer vom FC Augsburg. Und ich finde, das ist einer, der passt hierhin. Der quatscht nicht viel, der macht einfach. Und wir haben es letzte Saison gesehen. Der kam, keiner hat was erwartet und auf einmal sah es beim FCA gar nicht mehr so schlecht aus. Also, jetzt genießen wir noch die Fußball-WM, lassen den FCA mal ein bisschen werkeln. Aber mal schauen, vielleicht wird es nächste Saison ja sogar richtig gut.

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1: Der Morgen ist noch wechselhaft. Örtlich ziehen letzte Schauer- oder Gewitterreste durch. Danach lockert es im Laufe des Vormittags mehr und mehr auf. In Bayerisch-Schwaben und im Allgäu wird es mittags und nachmittags verbreitet warm mit 25 bis 28 Grad. Am Abend können vor allem im Norden wieder einzelne Schauer aufziehen. Der Radio Schwaben 3-Tage-Trend. Morgen gibt es erst freundliche Abschnitte, später viel Sonne und erneut hochsommerliche 29 bis 30 Grad. Am Freitag nimmt die Schauer- und Gewitterneigung vor allem ab Mittag wieder zu. Im weiteren Wochenverlauf geht die Temperatur spürbar zurück. Dazu zeigt sich der Himmel meist wolkig und zeitweise nass, mit Frühwerten um 14 bis 16 Grad. Im Moment ist es in Bobingen trocken bei 17 Grad. In Buxheim und Bissingen liegen die Temperaturen ebenfalls bei 17 Grad.
0: 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Es ist 6:56. 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
2: Ich bin Angela Kress. Guten Morgen. Über Teile Bayerns sind am Abend heftige Unwetter hinweggezogen. Bei der integrierten Leitstelle der Feuerwehr Nürnberg gingen innerhalb von 5 Stunden fast 3000 Notrufe ein. Rettungskräfte rückten etwa wegen umgestürzter Bäume aus. Auch Menschen seien von Bäumen eingeklemmt worden. Der Flughafen Nürnberg musste den Betrieb kurzzeitig einstellen. Die Schufa speichert Daten von Millionen von Menschen offenbar länger als die denken. Das berichtet die Süddeutsche Zeitung. Dem Bericht nach geht es um alte Daten, von denen Verbraucher annehmen dürften, dass sie längst gelöscht sind. Teils würden die Daten auch an Firmen weitergegeben. Im neuen Score tauchen sie demnach aber nicht mehr auf. Datenschützer äußern sich kritisch. Die Schufa selbst sagt, dass sie dazu verpflichtet sei, die Daten aufzuheben. Die Regierung hat einige Reformen auf den Weg gebracht. Das hat sie in den Augen vieler aber nicht gestärkt. In einer YouGov-Umfrage sagen 47%, Schwarz-Rot gehe geschwächt in die Sommerpause. 10% sehen die Regierung gestärkt. Soita Sovali berichtet.
3: Der Eindruck zieht sich sogar durch die eigenen Reihen. Auch bei Anhängern von Union und SPD sagen deutlich mehr Menschen, die Regierung steht schwächer da als vorher. Und das, obwohl Schwarz-Rot in der letzten Zeit einiges auf den Weg gebracht hat, unter anderem bei Gesundheit und Heizen. Wie Merz selbst die Lage einschätzt, dürfte heute bei seiner Sommerpressekonferenz eine der spannendsten Fragen werden.
2: Spaniens Fußballer stehen im WM-Finale. Das Team hat sich im Halbfinale von Dallas gegen Frankreich überraschend souverän mit 2:0 durchgesetzt. Torschützen für Spanien waren Mikel Oyarzabal per Elfmeter sowie Pedro Porro. Im Endspiel am Sonntag treffen die Spanier auf den Sieger des zweiten Halbfinals heute Abend zwischen England und Argentinien. Frankreich bleibt am Samstag das Spiel um Platz 3.
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4: Und wir schauen raus auf die A96 München Richtung Lindau. Zwischen Mindelheim und Stetten gab es einen Unfall. Der linke Fahrstreifen ist blockiert. Es sind Personen auf der Fahrbahn. Bitte gut aufpassen. Dann die B2 Lunderwald Richtung Augsburg. Da mal Stau bei Gersthofen. Auch da bitte gut aufpassen. Und die B308 noch Lindau-Sonthofen in Höhe, dem Abzweig nach Böserscheid-Eck, haben wir in beiden Richtungen einen Unfall. Die Straße ist gesperrt und ortskundige Autofahrer werden gebeten, das Gebiet weiträumig zu umfahren.
5: Blitzer habe ich auch noch für euch. Der erste in Tapfheim, Kesseltalstraße und dann noch in Augsburg einmal die Rumpflerstraße und dann die Nagerhamer Allee.
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4: Was denkt ihr so, wenn ihr Blasmusik hört? Also bei mir ist erster Gedanke Bierzelt, Volksfest, einfach herrlich.
5: Aber Blasmusik ist so viel mehr: Tradition, riesige Vereine und ganz viel Zusammenhalt. Und all das gipfelt am kommenden Wochenende in unserer Region.
4: Es gibt ein Event der Sonderklasse. Gänsehaut, große Momente, unglaubliches Talent. Gleich schauen wir aufs ASM Marschtattoo.
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1: 40.000 aktive Musiker, 640 Vereine, über 1.000 Kapellen, Orchester und Ensembles. Das ist der ASM, der Allgäu-Schwäbische Musikbund.
2: Und in diesem Jahr feiert dieser Bund sein 100-jähriges Bestehen. Boah. 1926 wollte man die Blasmusik im ländlichen Raum fördern. Heute führt man die Arena des ESV Kaufbeuren.
1: Und zwar am Samstag zum großen Jubiläumsevent, dem ASM Marschtattoo.
3: Am 18. Juli in Kaufbeuren explodiert die Showkraft der Blasmusik. Das ASM Marschtattoo zeigt Musik in Bewegung, modern, spektakulär, mitreißend. Hochkarätige Formationen aus dem In- und Ausland, starke Bilder, pure Gänsehaut. Ein Tag, der beweist, wie aufregend und vielfältig unsere Musik ist. Es lohnt sich, am Nachmittag oder am Abend, ASM Marschtattoo, wenn Klang zur Show wird.
2: Projektleiterin Monika Fleschhut zum großen Event am kommenden Samstag. Es wird getanzt, marschiert und natürlich musiziert, und zwar im ganz, ganz großen Stil.
1: Alle Infos zum ASM Marschtattoo gibt's natürlich auf radioschwaben.de. Und wer sowas noch nicht erlebt hat, ihr dürft mir glauben, das vergesst ihr so schnell nicht.

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0: ihr wisst, machen wir öfter mal hier auf Radio Schwaben eine kleine Zeitreise und die machen wir auch jetzt hier zusammen und zwar in Weißenhorn.
1: Wenn ihr morgen Abend nämlich noch nichts vorhabt, geh mal in Weißenhorn mit einem Nachtwächter auf Tour. Ja, den gibt's nämlich noch. Von 20 bis 22 Uhr führt euch Nachtwächter Paul Silberbauer mit Hellebarde, Horn und Laterne durch die historische Altstadt. Erstmal, was ist eine Hellebarde? Das ist tatsächlich eine Waffe vom Mittelalter.
0: Richtig.
1: Dabei gibt's nicht nur spannende und manchmal auch schaurige Geschichten, sondern auch jede Menge Humor, alte Lieder und spannende Einblicke in die Geschichte Weißenhorns. Und die geht wirklich sehr, sehr weit zurück. Von 1160 gibt's da schon Aufzeichnungen. Da hieß es damals Villa Witzenhorn. Kein Spaß. Also wirklich eine tolle Sache. Natürlich schaut ihr euch dabei auch die wunderschönen Fachwerkhäuser und die bedeutendsten Bauwerke der Altstadt an. Los geht's am Brunnen auf dem Kirchplatz. Anmelden solltet ihr euch auf jeden Fall vorher. Alle Infos natürlich nochmal auf radioschwaben.de. Bestimmt eine tolle Sache an so einem schönen lauen Sommerabend.
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0: Es ist 7 Uhr und 26 Minuten. 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
1: Heute früh gibt es bei uns dichte Wolken, örtlich auch Schauer und einzelne Gewitter. Vor allem im Allgäu fallen die Schauer und Gewitter teils kräftiger aus. Von Norden her lockert es im weiteren Verlauf etwas auf. Mittags und nachmittags wird es in Bayerisch-Schwaben und im Allgäu verbreitet warm, mit 25 bis 27 Grad. Gegen Abend ziehen vor allem in Nordschwaben erneut einzelne Schauer oder Gewitter auf. Der Radio Schwaben 3-Tage-Trend. Morgen gibt es zunächst freundliche Abschnitte, später viel Sonne und gegen Tagesende stellenweise wieder Schauer oder Gewitter. Dazu steigen die Temperaturen auf 28 bis 30 Grad. Am Freitag nimmt die Gewitterneigung wieder zu, besonders ab Mittag, und am Samstag ist es wechselhaft und etwas kühler. Aktuell meldet Friedberg 17 Grad, in Oberstaufen sind es 16 Grad bei trockenem Wetter und Weißenhorn meldet 18 Grad.
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2: Und servus, es geht los auf der A96 München Richtung Lindau. Zwischen Mindelheim und Stetten gab es einen Unfall, der linke Fahrstreifen ist blockiert, außerdem besteht Gefahr durch Personen auf der Fahrbahn. Dann die B2 Donau wird Richtung Augsburg, da man Stau bei Gersthofen, plant mehr Zeit ein. Ebenso auf der B17 Richtung Landsberg, da man Stau im Stadtgebiet von Augsburg. Die B28 und die B10 im Umkreis von Neu-Ulm, wie immer Berufsverkehr, auch da mehr Zeit einplanen. Und die B308 Lindau-Sonthofen in Höhe, Abzweig nach dem Böser-Scheideck, gab es in beiden Richtungen einen Unfall. Die Straße ist gesperrt und ortskundige Autofahrer werden gebeten, das Gebiet weiträumig zu umfahren.
3: Weiter geht's mit den Blitzern. Der erste in Tapfheim-Kesseltalstraße, in Eichach-Schildberger Straße, in Augsburg-Hammer, Nagerhammer-Allee, Wellenburger Straße und die Stadtberger Straße, Friedberg-Winterbruckenweg und in Schwangau-Hörenbergweg.
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2: Was macht ihr so beim Radio Schwaben hören?
3: Der Fritz aus Schwangau, höre euch per Kopfhörer und drehe meine morgendliche Runde um den Forgensee. Respekt bei dem Wetter. Roland aus Untermeitingen, er trinkt gerade seine erste Tasse Kaffee des Tages, lasse dir schmecken. Und die Marie aus Donauwörth schreibt, unter der Dusche, ich bin vielleicht ein bisschen handysüchtig, ich hoffe, dein Handy ist wasserdicht.
2: Marie, ich hatte das Handy auch schon mal unter der Dusche in der Hand und ich sag dir, es ist viel, viel besser, Radio Schwaben aufzudrehen und mitzusingen. Schön, dass alle da seid, auf geht's rein in euer Mittwoch.
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0: Ja, es wird jetzt ein Thema sein. Ob ihr wollt oder nicht, es ist einfach so. Die Fußball-Weltmeisterschaft am Frühstückstisch in der Arbeit. Aber keine Sorge, wir bringen euch mal kurz auf aktuellen Stand.
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0: Lukas, es ist aber gerade auch echt extrem spannend, oder?
2: Ja, also die Weltmeisterschaft macht mich fertig. Das macht mich alles fertig. Absolut irre, was da abgeht. Gestern Abend hat Spanien tatsächlich Frankreich mit 2:0 rausgekegelt. Wow. Frankreich war für die meisten absoluter Favorit, aber Spanien hat gestern einfach so richtig, richtig gut geliefert. Natürlich hatten die Franzosen ihre Chancen, aber am Ende würde ich sagen, geht das Ergebnis in Ordnung. Spanien einfach die Spur frischer und jetzt zu Recht im Finale der Fußball-Weltmeisterschaft.
0: Also wir werden nicht enttäuscht, es geht munter weiter. Und heute Abend dann gleich das nächste Spiel, England gegen Argentinien, was sagst du?
2: Ja, natürlich auch eine absolut irre Begegnung, das ist klar. Lionel Messi gegen Harry Kane. Obwohl man eins ganz klar sagen muss, Argentinien ist momentan gefühlt nur Messi. Er ist der Superstar, alles geht über ihn, alle schauen auf ihn, während man bei England schon deutlich breiter aufgestellt ist. Es läuft einfach bei den Briten. Ich würde sagen, die machen das heute Abend, aber natürlich darf man Argentinien niemals auch nur eine Sekunde unterschätzen. Die Südamerikaner haben eine Mentalität und einen Siegeswillen, die kratzen, die beißen, also es ist definitiv alles möglich.
0: Alles klar, dann danke, Lukas.
2: Ja, du gerne.
0: Jetzt können auch alle Nicht-Fußballfans ein bisschen mitreden.

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0: Leute, es ist wieder soweit. Lechflimmernzeit. Schönen guten Morgen hier auf Radio Schwamm. Bin ein bisschen aufgeregt, aber es geht wieder los. Ganz, ganz viele tolle Highlights. Es ist das größte Open-Air-Kino-Event bei uns in der Region. Ich bin einfach sprachlos.
1: Übrigens sogar in ganz Deutschland. Oh. Und was diese Woche geboten ist, das weiß natürlich wie immer Michael Ehl-Hill.
2: Drei Highlights beim Lechflimmern diese Woche. Am Donnerstag, 16.07. zeigen wir die bayerische Komödie Zweigstelle, bei der Roy Bianco und die Abruzzanti Boys die Musik komponiert haben. Am Freitag, 17.07. begrüßen wir die Schauspielerin Siebel Kekeli zum Film Gegen die Wand. Bei schlechtem Wetter findet das Event im Lilium Kino Augsburg um 20.30 Uhr statt. Am Samstag, 18.07. haben wir eine Preview der französischen Komödie Chérie, ich komme, die Erfindung der Lust, hinreißendes und sehr bewegendes Kino aus Frankreich.
0: Was ist ja der Hammer, oder? Siebel Kekeli kommt einfach.
1: Ja, warte, da bist du Fan ein bisschen, ja,
0: total.
1: Ne?
0: Okay. Ich mag sie doch, die ist auch so hübsch.
1: Natürlich kommen auch noch einige andere Filme, zum Beispiel auch zwei Konzertfilme oder beziehungsweise Musikfilme. Einmal Epic, Elvis Presley in Concert, also wirklich ein aufgearbeitetes Konzert von Elvis. Es muss Wahnsinn sein, ich habe viel Positives gehört. Natürlich dann auch noch Michael kommt am 17., also am Freitag. Ja, ich kann auch richtig rechnen. Also da ist wirklich eine Menge geboten. Es sind ja immer zwei Leinwände. Auf radioschwaben.de seht ihr alle Filme, die beim Lechflimmern dieses Wochenende kommen. Viel Spaß euch. Sweet.

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2: Am Vormittag ziehen noch einzelne Schauer und Gewitter durch. Danach lockert es auf. Rund um Mittag und am Nachmittag zeigt sich das Wetter freundlicher. Nur im Allgäu sind anfangs noch kräftigere Gewitter möglich. Die Temperaturen steigen heute auf 25 bis 27 Grad. Der Radio Schwaben 3-Tage-Trend. Morgen ist es teils sonnig. Im Tagesverlauf wird es verbreitet warm bis heiß mit rund 28 bis 30 Grad. Zum Abend sind vor allem Richtung Allgäu Schauer oder Gewitter dabei. Am Freitag bleibt es wechselhaft, mit trockeneren Phasen und später wieder einzelnen Schauern und Gewittern. Am Samstag ist es kühler und überwiegend bewölkt, mit weiteren Schauern in Bayerisch-Schwaben und im Allgäu. Die aktuellen Wetterwerte. In Rehling sind es 18 Grad, in Erkheim 16 Grad und in Neu-Ulm 17 Grad. Jeweils bei bedecktem Himmel.
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0: Es ist 7 Uhr und 55 Minuten. 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
3: Ich bin Angela Kress. Guten Morgen. Der Bund hat im vergangenen Jahr umgerechnet 222 Euro pro Kopf in das Schienennetz der Bahn investiert. Das geht aus einer Auswertung des Interessenverbands Allianz pro Schiene hervor. Das sind pro Kopf gut 20 Euro mehr als noch im Jahr davor. Die Allianz pro Schiene appelliert an die Bundesregierung, das hohe Niveau zu halten. Trotz der Milliardeninvestitionen sei das Netz weiter in einem schlechten Zustand. Schwere Gewitter sind über Teile Bayerns gezogen und haben dabei einige Schäden angerichtet. Die Region Nürnberg hat es am Abend besonders hart getroffen, Florian Klaus berichtet.
4: Fast 3000 Notrufe sind bei der Feuerwehr innerhalb von 5 Stunden eingegangen, etwa wegen umgestürzter Bäume und vollgelaufener Keller. Rund 1000 Einsätze waren die Folge. Teils wurden auch Menschen verletzt, weil sie zum Beispiel von Bäumen eingeklemmt wurden. Das Unwetter hatte außerdem Folgen für den Flughafen Nürnberg. Der musste den Flugbetrieb mehr als eine Stunde lang wetterbedingt einstellen.
3: Ein großer Polizeieinsatz in Würzburg ist beendet. Das hat die Polizei auf ihrem WhatsApp-Kanal mitgeteilt. Die Fahndung nach einem Mann, der am Abend auf eine Hauswand und Haustür geschossen haben soll, läuft aber weiter. Aktuell geht die Polizei davon aus, dass es sich um eine Beziehungstat handeln könnte. Am Abend hatte die Polizei bereits mitgeteilt, dass es keinen Bezug zum Kiliani-Volksfest gebe. Fußball-Europameister Spanien ist nur noch einen Schritt davon entfernt, auch den Weltmeistertitel zu holen. Die Spanier haben das WM-Halbfinale gegen Frankreich mit 2:0 gewonnen. Heute Abend spielen England und Argentinien den zweiten Finalisten aus. Das Endspiel findet am Sonntag statt. Schon am Samstag spielt Frankreich gegen den Verlierer der zweiten Halbfinalpartie um den dritten Platz.
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5: Und wir schauen raus auf die A7 in Füssen Richtung Ulm zwischen Woringen und Memmingen Süd. Besteht Gefahr durch Gegenstände auf der Fahrbahn? Wir haben da Wasser auf der Fahrbahn. Bitte besonders gut aufpassen. Dann die A7 in Füssen Richtung Ulm zwischen Olm-Mittelberg und dem Dreieck Allgäu. Haben wir eine ungesicherte Unfallstelle. Der Standstreifen ist blockiert. Bitte aufpassen. Dann die B2 Donauwörth Richtung Augsburg. Da haben wir Stau bei Gersthofen. Plant mehr Zeit ein. Und die B17 Richtung Landsberg. Direkt Stau im Stadtgebiet von Augsburg. Die B28 bzw. B10 bei Neu-Ulm, da haben wir auch den normalen Berufsverkehr wie immer. Und dann noch die B308 Lindau-Sonthofen in Höhe Abzweig nach Böser-Scheideck. Haben wir in beiden Richtungen einen Unfall. Die Straße ist gesperrt und ortskundige Autofahrer werden gebeten, das Gebiet weiträumig zu umfahren.
6: Weiter geht's mit den Blitzern. Der erste in Tapfheim, Kesseltalstraße. In Augsburg, Rumplerstraße und die Stadtberger Straße. Und dann noch in Schwangau, Föhrenbergweg.
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0: Die 80er ab 8 hier auf Radio Schwaben. Einen wunderschönen guten Morgen wünschen wir euch. Wir schauen jetzt mal auf eine Musikrichtung hier, die erwartet man nicht bei den 80ern, nämlich Rap.
1: Ja, was geht ab, ja? Es geht um Run DMC. Und die haben im Jahr 1986 ein Album rausgebracht, Raising Hell. Und heute, vor genau 40 Jahren, ist es das erste Rap-Album der Geschichte geworden, das Platinplatten abgeräumt hat.
0: Wahnsinn.
1: Ja, das war damals unvorstellbar, weil Rap war damals, das war verrufen. Ja? Ja, kann man sich gar nicht vorstellen. Und damals haben sie quasi Run DMC den großen Durchbruch geschafft. Allerdings auch, weil sie sich ein bisschen offen gezeigt haben für alte weiße Männer, die mit Gitarren rumspielen. Aerosmith hat einen Song mit denen gemacht, Walk This Way. Und ganz ehrlich, der ist auch einfach bis heute geil, weil Rap und harte

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0: Okay, ich bin ehrlich, ich bin gerade ein bisschen verwirrt. Willkommen hier bei den 80ern ab 8 auf Radio Schwaben. Und zwar habe ich nur die Info bekommen vom Lukas, es geht jetzt um den Film Staying Alive aus dem Jahr 83. Mhm. Und soweit ich jetzt weiß, Staying Alive ist ja ein Song von den Bee Gees aus den 70ern. Ich bin gespannt, was jetzt kommt.
1: Da bist du sehr gut informiert. Ja, erstmal Staying Alive war eben ein Musikfilm und das war die Fortsetzung von Saturday Night Fever. Das kennt ja fast jeder. Das war damals ein unglaublich erfolgreicher Spielfilm mit John Travolta, Franzi.
0: Oh, mein Herz. Oh, ja, ich liebe diesen Mann.
1: Natürlich. Und John Travolta spielt auch da erneut die Hauptrolle von Tony Manero.
0: Natürlich.
1: Es ist wieder so ein Tanz- und Musikfilm. Sehr, sehr lustig. Lexikon des internationalen Films schreibt über ihn: Selbst die Tanzanlagen dieses Pseudo-Seelendramas sind erbärmlich schlecht. Also der kam nicht so gut an, aber dennoch hat er wahnsinnige Erfolge an den Kinokassen eingespielt. Also das war ein Achtungserfolg, da gab es richtig Kohle. Und jetzt kommt der Oberknaller. In dem Soundtrack waren nicht nur die Bee Gees beteiligt, sondern ein gewisser Frank Stallone. Wer jetzt bei dem Namen sagt, Stallone? Richtig, Sylvester Stallone hat Regie geführt und hat seinem Bruder gesagt, du darfst einen Song beitragen. Und der ist ein totaler Hit geworden. Far From Over. Das hier ist ein Hit von Frank Stallone, dem Bruder von Sylvester Stallone.
0: Wahnsinn.
1: Im Film von den Bee Gees. Was ist denn da alles durcheinander geworfen worden?

0: Es ist 8 Uhr und 25 Minuten. 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
1: Heute Vormittag ist es bei uns in Bayerisch-Schwaben und im Allgäu meist stark bewölkt. Im Allgäu ziehen anfangs noch einzelne Gewitter durch, sonst ist es oft trocken. Bis zum Mittag wird es verbreitet warm mit 25 bis 28 Grad. Später steigt vor allem vom Unterallgäu bis nach Nordschwaben das Risiko für kräftige Schauer und Gewitter. Der Radio Schwaben 3-Tage-Trend. Morgen sind die Aussichten zunächst teils freundlich. Am Nachmittag setzt sich dann häufig die Sonne durch. Mit 28 bis 30 Grad wird es heiß. Zum Abend sind vor allem im Allgäu wieder einzelne Schauer oder Gewitter möglich. Am Freitag beginnt es freundlich. Im Tagesverlauf ziehen erneut Schauer und Gewitter auf. Zum Wochenende hin wird das Wetter wechselhaft und etwas kühler. Aktuell sind es in Großaltingen 18 Grad bei trockenem Wetter. In Ottobeuren und Harburg liegen die Temperaturen bei jeweils 17 Grad.
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3: Wir schauen raus auf die A7 Füssen Richtung Ulm zwischen Woringen und Memmingen Süd. Besteht Gefahr durch Gegenstände auf der Fahrbahn und wir haben Wasser auf der Fahrbahn. Ganz besonders gut aufpassen. Die B17 Richtung Landsberg, da mal Stau im Stadtgebiet von Augsburg, auch da mehr einplanen. Und auf der B28 bzw. auf der B10 bei Neu-Ulm haben wir ganz normalen Berufsverkehr, auch da ein bisschen mehr Zeit einplanen. Und generell, ne, für viele ist es tatsächlich nach nur vielen trockenen Wochen wieder neu. Es hat heute teilweise stark geregnet, also heute einfach ein bisschen langsamer fahren.
4: Ich habe auch noch ein paar Blitzer für euch auf der B2 bei Gersthofen, in Augsburg Sommelstraße und Wellenburger Straße und Langehringen Schwabmühlhauser Straße.
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3: Und in großen Teilen der Region regnet es heute. Ja. Und ich weiß nicht, wie es euch geht. Normalerweise bin ich jemand, der Regen absolut hasst, aber ich finde, es tut gerade einfach nur gut, oder?
4: Ja, vor allem, wenn es dann noch so ein bisschen windet und man richtig geil durchlüften kann.
3: Ich wollte gerade sagen, wir nutzen heute diese kühlen Morgenstunden oder frischen, wie auch immer. Es ist ja nicht wirklich kalt. Einfach mal, um ordentlich durchzulüften im Büro, im Haus. Dann geht mal ein bisschen diese stickige Luft raus und das wird man auch in den nächsten Tagen merken. Und es wird ja auch wieder warm, es wird wieder sommerlich. Aber den Tag können wir heute einfach mal richtig genießen. Herrlich.
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0: Das ist der Mittwochmorgen auf Radio Schwaben. Und wir kommen jetzt zu was, da bin ich mir ziemlich sicher, das ist bei euch auf der Top-5-Liste eurer Lieblingsgerichte. Kässpatzen, was richtig, richtig Feines. Und dann auch noch aus unserer Region, oder kommt es überhaupt aus unserer Region? Naja, Lukas Prosser, der weiß das, der hat sich damit beschäftigt und der verrät's uns jetzt.
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2: Im Biergarten, beim Dorfwirt oder bei Oma. Wenn die Frage kommt, was will ich denn? Ist die Antwort klar.
3: Kässpatzen!
2: Ein Allrounder. Cremiger Käse kombiniert mit Knopfspätzle. Obendrauf Zwiebeln, Pfeffer und noch einen Salat dazu. Manche kleben Blattgold auf ihr Steak. Wir streuen Käse in die Pfanne. Es ist schön, ein Schwab zu sein. Aber da kommt mir so ein Gedanke. Einer, der Angst und Schrecken versprüht. Spätzle, die kommen ja bekanntlich aus Baden-Württemberg.
4: Württemberg.
2: Nein, bitte nicht. Aber, ihr Lieben, immer mit der Ruhe. Wir müssen jetzt nicht Maßkrug schwingend in Ravensburg einmarschieren. Die Kässpatzen sind tatsächlich eine Zusammenarbeit. Also, die Spätzle wurden das erste Mal in Göppingen im Jahr 1725 erwähnt. Aber das bekannteste Rezept sind bis heute die Allgäuer Kässpatzen. Bärkäse, Emmentaler und Romadur, dazu Röstzwiebeln. Allerdings kann man jetzt nicht ganz genau sagen, wo genau Menschen das erste Mal auf die Idee gekommen sind, Käse und Spätzle zu mischen. In Vorarlberg in Österreich zum Beispiel macht man die Kässpatzen mit Surakäse und isst Apfelmus dazu. In der Schweiz nehmen sie Gruyère oder Appenzellerkäse und alles wird mit Sahne angerührt, damit es cremig ist. Außerdem gibt es verschiedenste Arten, die Zwiebeln zuzubereiten. Also im Endeffekt kann man sagen, dass die Kässpatzen ganz grob aus der europäischen Alpen- und Bodenseeregion kommen. Und auch wenn wir natürlich wissen, dass die Kässpatzen die besten aus dem Allgäu kommen, müssen wir uns jetzt nicht mit den Nachbarn streiten.
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1: Der Vormittag startet meist grau und teils noch nass. Bis zum Mittag lockert es zwischen Nordschwaben und dem Allgäu vielerorts auf. Später entstehen vor allem Richtung Allgäu Schauer und einzelne Gewitter. Die Temperaturen steigen auf 25 bis 27 Grad. Im Alpenraum sind die Wetterwechsel etwas markanter. Der Radio Schwaben 3-Tage-Trend. Morgen gibt es nach einem frischen Start viel Sonne und einen warmen Sommertag. Am Nachmittag und Abend sind erneut einzelne Schauer oder Gewitter möglich. Dazu gibt es 28 bis 30 Grad. Am Freitag zeigt sich das Wetter wechselhafter mit Schauern und Gewittern. Am Samstag ist es unbeständiger und etwas kühler. Die Wetterwerte. In Mertingen sind es 20 Grad und es ist trocken. In Kissing sind es 19 Grad, in Jengen 16 Grad.
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0: Es ist 8 Uhr und 57 Minuten. 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
4: Ich bin Angela Kress. Guten Morgen. Die Preise für Lebensmittel sind in den letzten Jahren deutlich stärker gestiegen als die allgemeine Inflation. Das berichtet die Rheinische Post und beruft sich auf Zahlen aus dem Bundeslandwirtschaftsministerium. Von Anfang 2020 bis Mitte 2025 wurden Lebensmittel demnach um gut 36% teurer. Die allgemeine Teuerung lag im selben Zeitraum bei 22%. Aus der Linken kommen unter anderem Forderungen, Gewinnmargen der Lebensmittelkonzerne zu begrenzen. Die Nachfrage nach Klimaanlagen steigt. In einer YouGov-Umfrage sagte jeder Fünfte, dass er plant, sich eine zu kaufen. Vor einem Jahr war es jede und jeder Zehnte. Klimaanlagen und Ventilatoren sind in vielen Geschäften zurzeit ausverkauft. Fiona Reinert berichtet.
5: Die Hitzewelle habe die Nachfrage nach Klimaanlagen explodieren lassen, heißt es vom Einzelhandel. Hier ist aber Geduld gefragt. In vielen Geschäften wird der Nachschub knapp. Und die Fachbetriebe, die Klimaanlagen einbauen, sind im Dauereinsatz mit Wartungen und Reparaturen. Wer eine neue Anlage installieren lassen will, muss im Schnitt gut 3 Monate warten.
4: Hohe Wohnkosten stellen viele Studierende vor finanzielle Herausforderungen. Das gilt insbesondere für diejenigen, die nicht mehr im Elternhaus leben, schreibt das Statistische Bundesamt. Studierende mit eigener Haushaltsführung geben demnach im Schnitt über die Hälfte ihres verfügbaren Haushaltseinkommens für Wohnkosten aus. In der Gesamtbevölkerung ist es knapp ein Viertel. Spaniens Fußballer stehen im WM-Finale. Das Team hat sich im Halbfinale von Dallas gegen Frankreich überraschend souverän mit 2:0 durchgesetzt. Torschützen für Spanien waren Mikel Oyarzabal per Elfmeter sowie Pedro Porro. Im Endspiel am Sonntag treffen die Spanier auf den Sieger des zweiten Halbfinales heute Abend zwischen England und Argentinien.
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1: Vorsicht auf der A7 Füssen-Reute Richtung Ulm zwischen Eu-Mittelberg und Dreieck-Allgäu. Dort liegen Reifenteile auf der Fahrbahn. Auf der A96 München Richtung Lindau zwischen Erkheim und Memmingen-Ost werfen in beiden Richtungen Personen Steine auf die Fahrbahn. Zwischen Bad Wörishofen und Mindelheim staut es sich auf der A96 München Richtung Lindau auf 3 Kilometern. Auf der B17 und der B300 Augsburg Richtung Landsberg. Zwischen A8, B2 Augsburg West in Gersthofen und Stadtbergen-Leitershofen gibt es 6 Kilometer Stau. Der Zeitverlust beträgt bis zu 13 Minuten. Auf der B2 Donauwörth Richtung Augsburg zwischen Stettenhofen und A8, B17 Augsburg West in Gersthofen staut es sich auf 4 Kilometern. Der Zeitverlust beträgt bis zu 11 Minuten. Und hier die neuesten Blitzer auf Radio Schwaben. In Augsburg auf der Wellenburger Straße und der Garmischer Straße. Auf der Herzog-Georg-Straße in Lauingen und auf der Schildberger Straße in Eichach. Auf der B17 und der B2 bei Gersthofen sowie auf der Schwabmühlhauser Straße in Langehringen. Kommt's gut an!
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1: Jetzt wieder die schönste Musik für euch, für ganz Bayerisch, Schwaben und das Allgäu. Für euch am Mikro Andrea Alimente. Los geht's.
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3: Es ist 9 Uhr und 24 Minuten. 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
4: Der Vormittag zwischen Donau und den Alpen ist oft noch grau und teils nass. Bis zum Mittag lockert es zwischen Nordschwaben und dem Allgäu auf. Gleichzeitig steigt das Gewitterrisiko wieder an, besonders Richtung Allgäu. Örtlich sind kräftige Schauer möglich. Die Temperaturen liegen bei 25 bis 28 Grad. Der Radio Schwaben 3-Tage-Trend. Morgen ist es zunächst freundlich, später setzt sich verbreitet die Sonne durch. Am Abend ziehen vor allem im Allgäu bei 29 bis 30 Grad wieder Schauer und Gewitter auf. Am Freitag ist es zunächst noch teils freundlich, nachmittags sind Schauer und Gewitter wieder häufiger. Im weiteren Wochenverlauf ist es wechselhaft und etwas kühler. Im Moment meldet Dinkelscherben 18 Grad bei Regen. In Steingaden ist es trocken bei 16 Grad. In Donauwörth liegen die Temperaturen bei 21 Grad.
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4: Auf der A96 München Richtung Lindau staut es sich zwischen Bad Wörishofen und Mindelheim auf 3 Kilometern. Auf der A96 Lindau Richtung München ist zwischen Landsberg West und Landsberg Nord der linke Fahrstreifen wegen einer ungesicherten Unfallstelle blockiert. Vorsicht, mehrere Plastikteile liegen auf der Fahrbahn. Auf der B2 Donauwörth Richtung Augsburg staut es sich zwischen Stettenhofen und A8 B17 Augsburg West in Gersthofen auf 4 Kilometern. Der Zeitverlust beträgt bis zu 11 Minuten. Auf der B17 und der B300 Augsburg Richtung Landsberg staut es sich zwischen A8 B2 Augsburg West in Gersthofen und Stadtbergen-Leitershofen auf 6 Kilometern. Der Zeitverlust beträgt bis zu 13 Minuten. Auf der B28 Hittestetten Richtung Neu-Ulm staut es sich zwischen Neu-Ulm und B10 Neu-Ulm-Mitte auf 1 Kilometer. Und hier die neuesten Blitzer auf Radio Schwaben. Auf der Sommestraße und der Wellenburger Straße in Augsburg. In Lauingen auf der Herzog-Georg-Straße sowie auf der B17 und der B2 bei Gersthofen. In Bobingen auf der Frieda-Forster-Straße und in Langeringen auf der Schwab-Mühlhauser-Straße. Gute und sichere Fahrt.
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4: Von Kult bis aktuell, alles in einem Mix. Für Stadtbergen, Wertingen oder Füssen und die ganze Region. Andrea Alimente wünscht euch einen schönen Mittwoch. Und jetzt für euch Roxette mit It Must Have Been Love. Losing My Religion von R.E.M. und The Police mit Every Little Thing She Does Is Magic.
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1: Heute Vormittag ziehen bei uns noch einzelne Schauer durch, danach lockert es zeitweise auf. Am Nachmittag zeigt sich das Wetter in Bayerisch-Schwaben und im Allgäu freundlicher und angenehm warm bei 24 bis 26 Grad. Gegen Abend leben vor allem dort erneut Schauer und einzelne Gewitter auf. Im Alpenraum sind die Gewitter auch kräftiger. Der Radio Schwaben 3-Tage-Trend. Morgen ist es zunächst teils freundlich, später verbreitet warm bis heiß mit 28 bis 30 Grad. Das Gewitterrisiko steigt wieder. Am Freitag zeigt sich noch passables Wetter. Ab Mittag ziehen erneut Schauer und Gewitter durch. Am Samstag ist es wechselhaft und etwas kühler mit vielen Wolken und weiteren Schauern. Im Moment meldet Zusmarshausen 20 Grad und trockenes Wetter. In Wertach sind es 16 Grad, in Dillingen 20 Grad.
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0: Es ist 9 Uhr und 57 Minuten. 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
3: Ich bin Angela Kress. Nach einem aktuellen Bericht der Weltgesundheitsorganisation sind in der WHO-Europa-Region 566.000 Kinder komplett ohne Impfschutz, viele in Konfliktregionen. Die Europa-Region geht weit über die EU hinaus, Christiane Ulrich berichtet.
4: Besorgt ist die WHO aber auch über Impfskepsis, geschürt durch Falschinformationen über angebliche Risiken. Dabei haben Impfungen nach WHO-Angaben in den vergangenen 50 Jahren 150 Millionen Menschenleben gerettet. Auch in Deutschland gibt es Kinder, die keine einzige Impfung erhalten haben. Rund 21.000 nach Angaben der Organisationen.
3: 4 von 5 Bundesbürgern sehen die Bundesregierung durch die jüngsten beschlossenen und angestoßenen Reformen nicht gestärkt. Das hat eine YouGov-Umfrage ergeben. 10% sagten, sie sehen die Regierung gestärkt. Dass die Regierung eher geschwächt als gestärkt in die Sommerpause geht, zieht sich als Trend durch die Anhängerschaft aller Parteien. Neue Kritik an einem Vorschlag von Bundesfamilienministerin Prien. SPD-Generalsekretär Klüssendorf lehnt deren Vorschlag zur Kürzung des Unterhaltszuschusses bei getrennten Eltern ab. Er erwarte, dass sie bei aller Knappheit in den Kassen den Blick konsequent darauf richte, wie man Alleinerziehenden und ihren Kindern das Leben leichter statt schwerer machen könne, sagte Klüssendorf den Funke-Zeitungen. Prien plant, den Vorschuss in Zukunft nur noch bis zum 16. Geburtstag zu zahlen. Vor 2 Monaten wurde der Ebola-Ausbruch in der Demokratischen Republik Kongo bekannt gegeben. Bis jetzt sind mehr als 2000 Menschen nachweislich erkrankt, gut 750 sind verstorben. Seit Anfang Juli läuft die klinische Testung 2 antiviraler Therapieverfahren. Einen speziellen Impfstoff für diesen Ebola-Erreger gibt es bisher nicht.
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1: Auf der A96 München Richtung Lindau staut es sich zwischen Bad Wörishofen und Mindelheim auf 3 Kilometern. Vorsicht, zwischen Erkheim und Memmingen Ost werfen Personen in beiden Richtungen Steine auf die Fahrbahn. Auf Höhe von Inning am Ammersee ist der Standstreifen wegen eines defekten LKW blockiert. Auf der A96 Lindau Richtung München sind zwischen Landsberg West und Landsberg Nord wegen eines Unfalls der linke und der rechte Fahrstreifen blockiert. Außerdem staut es sich dort auf 2 Kilometern. Zwischen Buchloe Ost und Landsberg Nord staut es sich auf 2 Kilometern und der Zeitverlust beträgt bis zu 15 Minuten. Auf der B2 von Donauwörth Richtung Augsburg staut es sich zwischen Stettenhofen und A8 B17 Augsburg West in Gersthofen auf 4 Kilometern. Auf der B10 Augsburg Richtung Ulm gibt es zwischen Brandstätter See und Neu-Ulm 1 Kilometer Stau. Auf der B17 und B300 von Augsburg Richtung Landsberg staut es sich zwischen A8, B2, Augsburg West in Gersthofen und Stadtbergen-Leitershofen auf 6 Kilometern und der Zeitverlust beträgt bis zu 13 Minuten. Und hier die neuesten Blitzer auf Radio Schwaben. Auf der A8 bei Augsburg sowie am Klinkerberg in Augsburg. Auf der Herzog-Georg-Straße in Lauingen sowie auf der B17 und der B2 in Gersthofen. In der Frieda-Forster-Straße in Bobingen und am Anger in Sonthofen. Kommt gut ans Ziel.
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1: Jetzt bei uns die besten Hits für ganz Bayerisch, Schwaben und das Allgäu. Mit euch heute unterwegs, Andrea Alimente. Auf geht's!
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1: Es ist 10 Uhr und 26 Minuten. 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
2: Zum Start in diesen Vormittag dominieren bei uns viele Wolken. Örtlich gibt es noch Schauer und einzelne Gewitter. Später lockert es zeitweise auf. Am Nachmittag ist die Luft aber unbeständig und vor allem Richtung Allgäu sind erneut Gewitter möglich. Die Höchstwerte liegen heute bei uns meist zwischen 24 und 26 Grad. Der Radio Schwaben 3-Tage-Trend. Morgen wird es zunächst freundlich und verbreitet warm bis heiß mit 28 bis 30 Grad. Zum Abend ziehen dann wieder Schauer und Gewitter auf. Am Freitag geht es wechselhaft weiter mit Schauern und einzelnen Gewittern. Am Samstag zeigt sich das Wetter in Bayerisch-Schwaben und dem Allgäu eher unbeständig und etwas kühler. Momentan sind es in Dasing 19 Grad bei trockenem Wetter, in Sonthofen 19 Grad und in Wallerstein 22 Grad.
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2: Auf der A8 Stuttgart Richtung München ist zwischen Günzburg und Burgau wegen Mäharbeiten der linke Fahrstreifen gesperrt. Auf der A96 Lindau Richtung München staut sich der Verkehr zwischen Landsberg West und Landsberg Nord nach einem Unfall auf 2 Kilometern. Der Standstreifen ist gesperrt und der Zeitverlust beträgt bis zu 15 Minuten. Zwischen Buchlohe Ost und der Raststätte Lechwiesen Süd staut es sich auf 3 Kilometern mit bis zu 13 Minuten Zeitverlust. Auf der B2 Donauwörth Richtung Augsburg staut sich der Verkehr zwischen Stettenhofen und A8 B17 Augsburg West in Gersthofen auf 4 Kilometern. Auf der B17 und B300 Augsburg Richtung Landsberg staut sich der Verkehr zwischen A8 B2 Augsburg West in Gersthofen und Stadtbergen-Leitershofen auf 6 Kilometern. Auf der B10 Augsburg Richtung Ulm staut sich der Verkehr zwischen Brandstätter See und Neu-Ulm auf 2 Kilometern. Und hier die neuesten Blitzer auf Radio Schwaben. Am Klinkerberg in Augsburg, in der Georg-Graf-Straße in Dillingen und in der Langenstraße in Senden, in der Grönenbacher Straße in Memmingen und am Anger in Sonthofen sowie auf der A8 bei Augsburg gibt es eine Abstandsmessung. Gute und sichere Fahrt.
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2: Wir bringen euch die stärksten Hits direkt ins Ohr. Für Königsbrunn, Dillingen und Kaufbeuren. Mein Name ist Andrea Alimente. Schön, dass ihr dabei seid. Und jetzt für euch Lenny Kravitz mit It Ain't Over Till It's Over. Miracle of Love von Eurythmics und Bryan Adams mit Can't Stop This Thing We Started. Einen schönen Vormittag.
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1: Heute Vormittag ist es bei uns meist dicht bewölkt, örtlich ziehen noch Schauer durch. Bis zum Mittag lockert es stellenweise auf. Später sind in Bayerisch-Schwaben und im Allgäu erneut einzelne Gewitter möglich, am ehesten in Richtung Allgäu. Die Temperaturen liegen bei 24 bis 26 Grad, in den Alpenrandlagen etwas darunter. Der Radio Schwaben 3-Tage-Trend. Morgen ist es zunächst teils freundlich, am Nachmittag wieder wärmer und zunehmend gewitterig bei 28 bis 30 Grad. Am Freitag ziehen nach einem noch passablen Start verbreitet Schauer und Gewitter auf. Zum Wochenende hin ist es unbeständig und etwas kühler. Derzeit sind es in Affing 20 Grad bei trockenem Wetter, in Füssen 17 Grad bei Nebel und in Jettingen-Scheppach 19 Grad.
0: 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Es ist 10 Uhr und 56 Minuten. 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
2: Ich bin Gregor Jusse Moser. Hohe Wohnkosten.

0: Lohnkosten stellen viele Studierende vor finanzielle Herausforderungen. Das gilt insbesondere für diejenigen, die nicht mehr im Elternhaus leben, schreibt das Statistische Bundesamt. Studierende mit eigenem Haushalt geben demnach im Schnitt über die Hälfte ihres verfügbaren Einkommens für Wohnkosten aus. In der Gesamtbevölkerung ist es knapp ein Viertel. Die Nachfrage nach Klimaanlagen steigt. In einer YouGov-Umfrage hat jeder Fünfte gesagt, dass er plant, sich eine zu kaufen. Vor einem Jahr war es noch jeder Zehnte. Klimaanlagen und Ventilatoren sind in vielen Geschäften zurzeit ausverkauft. Fiona Reinhardt berichtet.
1: Die Hitzewelle habe die Nachfrage nach Klimaanlagen explodieren lassen, heißt es vom Einzelhandel. Hier ist aber Geduld gefragt. In vielen Geschäften wird der Nachschub knapp. Und die Fachbetriebe, die Klimaanlagen einbauen, sind im Dauereinsatz mit Wartungen und Reparaturen. Wer eine neue Anlage installieren lassen will, muss im Schnitt gut 3 Monate warten.
0: In der WHO-Europa-Region sind immer mehr Kinder gegen Infektionskrankheiten geimpft, aber noch längst nicht alle. Das melden WHO und UNICEF. Demnach hatten im vergangenen Jahr noch mehr als 820.000 Kinder überhaupt keinen oder keinen ausreichenden Impfschutz. In Deutschland gab es 21.000 gar nicht geimpfte Kinder. Die Preise für Lebensmittel sind in den letzten Jahren deutlich stärker gestiegen als die allgemeine Inflation. Das berichtet die Rheinische Post und beruft sich auf Zahlen aus dem Bundeslandwirtschaftsministerium. Von Anfang 2020 bis Mitte 2025 wurden Lebensmittel demnach um gut 36% teurer. Die allgemeine Teuerung lag im selben Zeitraum bei 22%. Gestern war in Bayern der zweitblitzreichste Tag des Jahres. Etwas mehr als 2300 Einschläge gab es, wie Daten des Blitzinformationsdienstes Aldis Blitz zeigen. Mehr gab es bisher dieses Jahr nur am 29. Juni mit über 2500. Besonders Franken wurde gestern von heftigen Unwettern getroffen.
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3: Auf der A96 Lindau Richtung München kommt es zwischen Landsberg West und Landsberg Nord zu einem Unfall. Der Standstreifen ist gesperrt und der Stau reicht über 2 Kilometer mit bis zu 15 Minuten Zeitverlust. Zwischen Buchloe Ost und der Raststätte Lechwiesen Süd staut es sich auf 3 Kilometern mit bis zu 13 Minuten Zeitverlust. Auf der B28 Hittestetten Richtung Neu-Ulm staut es sich zwischen Neu-Ulm und B10 Neu-Ulm Mitte auf 1 Kilometer. Und hier die neuesten Blitzer auf Radio Schwaben. Am Weidenweg in Donauwörth, auf der Georg-Graf-Straße in Dillingen sowie auf der Frieda-Forster-Straße in Bobingen. Auf der Grünenbacher Straße in Memmingen und auf der Brückenstraße in Marktoberdorf. Am Anger in Sonthofen steht einer und auf der A8 bei Augsburg wird der Abstand gemessen. Kommt gut ans Ziel.
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0: Es ist 11 Uhr und 26 Minuten. 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
1: Heute Mittag dominieren bei uns viele Wolken, dabei bleibt es meist trocken. Am Nachmittag sind einzelne Schauer oder Gewitter möglich, vor allem Richtung Allgäu. Die Temperaturen liegen bei angenehmen 24 bis 26 Grad. Der Radio Schwaben 3-Tage-Trend. Morgen ist es zunächst freundlich, später wird es verbreitet warm bis heiß mit viel Sonne. Zum Abend hin steigt das Gewitterrisiko, besonders in Alpennähe. Die Temperaturen liegen dabei bei 28 bis 30 Grad. Am Freitag ist es zunächst noch trocken. Im Tagesverlauf prägen dann wieder Schauer und Gewitter das Wetter. Am Samstag wird es in Bayerisch-Schwaben und im Allgäu wechselhaft und etwas kühler. Die aktuellen Wetterwerte. In Stadtbergen ist es trocken bei 21 Grad. In Marktrettenbach liegen die Temperaturen bei 18 Grad. In Tapfheim bei 22 Grad.
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1: Auf der A7 Füssen-Reute Richtung Ulm stehen zwischen Grenztunnel Füssen und Füssen 2 Kilometer Stau. Der Zeitverlust beträgt bis zu 10 Minuten. Auf der A8 Stuttgart Richtung München ist zwischen Günzburg und Burgau wegen Mäharbeiten der linke Fahrstreifen bis zum 15. Juli 2026 gegen 12 Uhr gesperrt. Auf der A96 Lindau Richtung München staut es sich zwischen Buchlohe Ost und Landsberg Nord auf 2 Kilometern. Der Zeitverlust beträgt bis zu 20 Minuten. Vorsicht! Zwischen Sigmarszell und Weißensberg ist wegen eines defekten Lastwagens der Standstreifen blockiert. Auf der B16 Kaufbeuren Richtung Füssen staut es sich in Füssen auf 1 Kilometer. Und zwar zwischen Augsburger Straße und Sebastianstraße sowie zwischen Dr. Enzinger Straße und König-Ludwig-Brücke. Und hier die neuesten Blitzer auf Radio Schwaben. Am Weidenweg in Donauwörth, in der Georg-Graf-Straße in Dillingen sowie auf der B17 bei Gersthofen sind Blitzer gemeldet. Auf der Langenstraße in Senden und der Brückenstraße in Marktoberdorf steht jeweils ein Blitzer. Auf der A8 bei Augsburg wird der Abstand gemessen. Gute Fahrt mit Radio Schwaben.
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1: Radio Schwaben spielt euch die größten Hits ohne Unterbrechung für ganz Bayerisch Schwaben und das Allgäu. Auch am heutigen Mittwoch begleite ich euch bis 15 Uhr. Freut euch auf Phil Collins mit In the Air Tonight, Learning to Fly von Tom Petty and the Heartbreakers und The Hooters mit Johnny B. Ich wünsche euch viel Spaß.
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2: Heute Mittag gibt es viele Wolken, danach bleibt es meist bedeckt. Am Nachmittag sind einzelne Schauer oder Gewitter möglich. Gegen Abend nimmt die Schauerneigung vor allem Richtung Allgäu etwas zu. Der Radio Schwaben 3-Tage-Trend. Morgen ist es zunächst freundlich und dann verbreitet warm bis heiß mit 28 bis 30 Grad. Zum Abend hin steigt erneut das Gewitterrisiko. Am Freitag ziehen schon am Vormittag einzelne Schauer und Gewitter durch. Anschließend bleibt es wechselhaft und etwas kühler. Im weiteren Wochenverlauf setzt sich das unbeständige Wetter mit weiteren Schauern oder Gewittern fort. Tagsüber gibt es in Bayerisch-Schwaben und im Allgäu nur noch 21 bis 25 Grad. In Pöttmes sind es 22 Grad und trocken bei bedecktem Himmel. In Dietmannsried 21 Grad und in Genderkingen 24 Grad.
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0: Es ist 11 Uhr und 56 Minuten. 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
4: Ich bin Gregor Jose Moser. Studierende, die nicht mehr im Elternhaus wohnen, geben im Schnitt mehr als die Hälfte ihres Haushaltseinkommens für Wohnkosten aus. Das zeigt eine Erhebung des Statistischen Bundesamtes. Pia Wegner berichtet.
5: Im vergangenen Jahr waren es im Schnitt 54% des verfügbaren Haushaltseinkommens. Zum Vergleich, in Deutschland liegt der Wert für die gesamte Bevölkerung im Schnitt bei 24%. Gut ein Viertel der Studierendenhaushalte gilt als überlastet. Per Definition ist das dann der Fall, wenn die Wohnkosten bei 40% oder mehr des verfügbaren Haushaltseinkommens liegen.
4: Über eine 500.000 Kinder in der WHO-Europa-Region sind gar nicht geimpft. Laut einem neuen Bericht der Weltgesundheitsorganisation und von UNICEF fehlte im vergangenen Jahr 566.000 Kindern jegliche Impfung. Das sind zwar weniger Kinder als 2024, aber weiterhin zu viele, die gar nicht gegen Infektionskrankheiten oder Ähnliches geschützt sind. Gut die Hälfte der ungeimpften Kinder leben in Kasachstan, der Türkei, Großbritannien und Aserbaidschan. Deutschland soll unbürokratischer werden. Wie genau das funktionieren kann, darüber berät heute das Bundeskabinett. Vorgänge sollen beschleunigt und Kosten weniger werden.

0: betont Bundesdigitalminister Wildberger. Er sieht den Bürokratieabbau in Deutschland auf einem guten Weg. Er soll privat heimlich Bildaufnahmen von Frauen gemacht haben und an seinem Arbeitsplatz von Mitarbeiterinnen. Deshalb ermitteln die Kriminalpolizei Bamberg und die Staatsanwaltschaft Bamberg gegen einen Arzt. Der Verdacht kam auf, als eine Zeugin auf einer öffentlichen Veranstaltung eine heimlich aufgestellte Kamera entdeckte. Daraufhin gab es eine Wohnungsdurchsuchung. Heftige Unwetter haben in der Nacht in Bayern und Baden-Württemberg gewütet. In Reutlingen wurden Straßen vom Starkregen überflutet. Teile der Stadt hatten außerdem vorübergehend keinen Strom. Noch heftiger hat Nürnberg erwischt. Fast 3000 Notrufe gingen bei der Feuerwehr ein. Keller liefen voll, Bäume stürzten auf Autos und Gebäude. Mehrere Menschen wurden verletzt, mindestens einer davon schwer.
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2: Auf der A96 Lindau Richtung München staut es sich zwischen Landsberg West und Landsberg Nord auf 2 Kilometern mit bis zu 15 Minuten Zeitverlust. Zwischen Buchlohe Ost und Landsberg Nord auf 2 Kilometern mit bis zu 20 Minuten Zeitverlust. Sowie zwischen Buchlohe Ost und Raststätte Lechwiesen Süd auf 3 Kilometern. Und hier die neuesten Blitzer auf Radio Schwaben. Blitzer gibt es in Augsburg auf der Gabelsberger Straße und der Zugspitzstraße. Auf der B25 bei Harburg, am Weidenweg in Donauwörth, in der Deisenhofer Straße in Finningen sowie auf der Heidenheimer Straße in Günzburg. Auf der A96 bei Leutkirch wird der Abstand gemessen. Gute Fahrt mit Radio Schwaben.
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2: Wir spielen nonstop eure Lieblingshits am Stück. Für ganz Bayerisch-Schwaben und das Allgäu. Starten wir rein. Mein Name ist Andrea Alimente. Und jetzt aufdrehen.
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0: Es ist 12 Uhr und 27 Minuten. 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
1: Heute Mittag gibt es bei uns dichte Wolken, örtlich fällt etwas Regen. Die Temperaturen liegen meist zwischen 24 und 26 Grad, dazu weht nur schwacher Wind. Später ziehen einzelne Schauer und Gewitter durch, am ehesten zwischen Nordschwaben und dem Allgäu.
2: Der Radio Schwaben 3-Tage-Trend.
1: Morgen ist es freundlich, am Nachmittag warm bis heiß mit viel Sonne. Zum Abend hin steigt wieder die Gewitterneigung. Am Donnerstag geht es wechselhaft weiter, mit Schauern und einzelnen Gewittern schon am Vormittag. Dazu wird es etwas kühler. Zum Freitag hin ist es unbeständig und gedämpft. Die Höchstwerte liegen nur noch zwischen 21 und 25 Grad. Die aktuellen Wetterwerte. In Fischach sind es 20 Grad. In Nesselwang sind es 21 Grad bei trockenem Wetter. In Monheim sind es 24 Grad bei trockenem Wetter.
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1: Auf der A8 Stuttgart Richtung München ist zwischen Günzburg und Burgau wegen Mäharbeiten der linke Fahrstreifen gesperrt. Vorsicht auf der A96 Lindau Richtung München. Auf Höhe Landsberg Nord liegt eine Metallstange auf der Fahrbahn. Auf der A96 Lindau Richtung München staut es sich zwischen Buchlohe Ost und Landsberg Nord auf 2 Kilometern mit bis zu 20 Minuten Zeitverlust sowie zwischen Buchlohe Ost und Raststätte Lechwiesen Süd auf 3 Kilometern mit bis zu 13 Minuten Zeitverlust. Auf der B17 Landsberg Richtung Reute staut es sich zwischen Schwangau und Füssen auf 1 Kilometer. Auf der B10 Augsburg Richtung Ulm, Neu-Ulm, Europastraße staut es sich zwischen Max-Eid-Straße und Memmingerstraße auf 1 Kilometer. Und hier sind die neuesten Blitzer auf Radio Schwaben. In Augsburg auf der Eindlinger Straße und am unteren Graben. Auf der B25 bei Harburg, auf der Deisenhofer Straße in Finningen sowie auf der Heidenheimer Straße in Günzburg. Kommt gut an.
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1: Ob in Eichach, Donauwörth oder Sonthofen, wir sind bei euch. Mehr 80er, 90er und aktuelle Hits, das passt einfach immer. Freut euch auf The Connells mit 7475, We Don't Need Another Hero von Tina Turner und Katrina and the Waves mit Love Shine a Light. Einen schönen Mittag.
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1: Am frühen Nachmittag dominieren dichte Wolken. Zunächst bleibt es warm. Später ziehen erste Schauer und Gewitter auf. Zum Abend hin wird es am ehesten nass, im Allgäu auch kräftiger. In der Nacht kühlt es auf 14 bis 17 Grad ab. Der Radio Schwaben 3-Tage-Trend. Morgen beginnt der Tag teils freundlich. Am Nachmittag wird es verbreitet sonnig und warm mit 27 bis 30 Grad. Im Oberallgäu sind wieder einzelne Gewitter möglich. Am Freitag zeigt sich das Wetter in Bayerisch-Schwaben und im Allgäu wechselhafter. Mit Schauern und einzelnen Gewittern vor allem in der zweiten Tageshälfte. Zum Wochenende hin bleibt es meist wolkig bis unbeständig und insgesamt etwas kühler. Derzeit liegen die Temperaturen in Neusäß bei 23 Grad, in Babenhausen bei 24 Grad und in Möttingen bei 25 Grad. Es ist trocken.
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0: Es ist 12 Uhr und 57 Minuten. 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
4: Ich bin Gregor Jussi Moser. Die Bundesregierung baut weiter Bürokratie ab. Union und SPD haben sich darauf geeinigt, mehrere Verpflichtungen abzuschaffen für Unternehmen wie auch Bürger. So können Arbeitslose künftig mit dem Jobcenter per E-Mail verbindliche Vereinbarungen

0: Vereinbarungen treffen. Halter eines Elektrofahrzeugs müssen sich nicht mehr um eine grüne Umweltplakette kümmern und elektrische Geräte in Büros müssen nicht mehr alle 2 Jahre geprüft werden. Die Schufa speichert Daten von Verbraucherinnen und Verbrauchern offenbar länger als bisher bekannt war. Das zeigen Recherchen unter anderem der Süddeutschen Zeitung. Die Schufa steht damit erneut in der Kritik. Dominik Schweiger mit den Details.
1: Zum Beispiel, man nimmt einen Kredit auf und bezahlt ihn komplett ab. Nach 3 Jahren löscht die Schufa diesen Eintrag eigentlich. Laut dem Bericht in der Süddeutschen behält die Schufa die Daten aber und gibt sie auch teilweise an Firmen weiter. Im neuen Schufa-Score tauchen diese alten Einträge dann aber nicht mehr auf. Die Schufa selber weist alle Vorwürfe zurück und beruft sich darauf, dass sie verpflichtet sei, diese alten Daten aufzuheben.
0: Tanken wird wieder teurer. Vor allem Diesel hat in den letzten 7 Tagen deutlich zugelegt, meldet der ADAC. 1 Liter kostete gestern im Schnitt 2,07 Euro, rund 12 Cent mehr als vor einer Woche. Wahrscheinlicher Preistreiber ist laut den Experten die erneute Eskalation zwischen den USA und dem Iran. Nach den Schüssen auf ein Wohnhaus in Würzburg sucht die Polizei noch immer nach einem Verdächtigen. Ermittelt wird wegen versuchter Tötung, sagte ein Sprecher der Staatsanwaltschaft. Die Hintergründe der Attacke mit einer Handfeuerwaffe sind noch unklar. Die Ermittler prüfen, ob ein privater Konflikt der Auslöser war. Details nannten sie aber nicht. Verletzt wurde niemand. Die Entscheidung für Jürgen Klopp als neuen Bundestrainer der deutschen Fußballnationalmannschaft geht in die nächste Phase. Nachdem die DFB-Bosse sich mit Red Bull-Chef Oliver Minzlaff getroffen haben, werden heute die Verbandsfunktionäre über den Stand der Verhandlungen informiert. Nur mit ihrer Zustimmung kann Klopp letztlich Nachfolger von Julian Nagelsmann werden.
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3: Vorsicht, auf der A7 Ulm Richtung Füssenreute liegen zwischen Altenstadt an der Iller und Dettingen an der Iller Fahrzeugteile auf der Fahrbahn. Vorsicht, auf der A8 Stuttgart Richtung München liegt zwischen Ulm Ost und Oberelchingen ein Spanngurt auf der Fahrbahn. Auf der A96 Lindau Richtung München staut es sich zwischen Landsberg West und Landsberg Nord auf 2 Kilometern, zwischen Buchloe Ost und Landsberg Nord auf 2 Kilometern sowie zwischen Buchloe Ost und der Raststätte Lechwiesen Süd auf 3 Kilometern. Auf dem Abschnitt zwischen Buchloe Ost und Landsberg Nord beträgt der Zeitverlust bis zu 20 Minuten. Auf der B17 Füßener Straße Landsberg Richtung Reute staut es sich zwischen Schwangau und Füssen auf 1 Kilometer. Der Zeitverlust beträgt dort bis zu 19 Minuten. Und hier die neuesten Blitzer auf Radio Schwaben. In Augsburg auf der Eindlinger Straße und am unteren Graben. In Finningen auf der Deisenhofer Straße sowie in Füssen auf der Theresienstraße. Gute Fahrt mit Radio Schwaben.
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3: Es ist 13 Uhr und 24 Minuten. 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
4: Der frühe Nachmittag bringt bei uns dichte Wolken. Später ziehen erste Schauer und Gewitter auf. Zum Abend hin wird es am ehesten nass. Im Allgäu gibt es auch kräftigere Gewitter. Zuvor bleibt es oft warm. In weiten Teilen der Region zwischen Nordschwaben und dem Allgäu liegen die Höchstwerte heute bei 25 bis 29 Grad. In der Nacht kühlt es auf 15 bis 19 Grad ab.
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4: Morgen ist es zunächst teils freundlich, am Nachmittag wieder verbreitet warm und sonnig. Danach ziehen besonders Richtung Allgäu erneut Schauer und Gewitter auf. Am Freitag zeigt sich das Wetter wechselhafter, mit einzelnen Schauern und Gewittern. Zum Wochenende hin ist es unbeständig und etwas kühler. Aktuell meldet Mering 22 Grad und trocken. In Bad Wörishofen sind es 22 Grad. In Oettingen sind es 25 Grad bei bedecktem Himmel.
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4: Auf der A7 Füssen-Reute Richtung Ulm staut es sich zwischen Rastplatz Tannengarten und Dreieck Hittistetten auf 8 Kilometern mit bis zu 11 Minuten Zeitverlust. Vorsicht, auf der A7 Ulm Richtung Füssen-Reute liegt ein LKW-Spiegel auf der Fahrbahn. Auf der B17 Füssener Straße von Landsberg Richtung Reute staut es sich zwischen Schwangau und Füssen auf 1 Kilometer mit bis zu 19 Minuten Zeitverlust, außerdem zwischen Horm und Füssen auf 1 Kilometer. Und hier die neuesten Blitzer auf Radio Schwaben. In Augsburg wird auf der Eindlinger Straße und am unteren Graben geblitzt, außerdem auf der Krumbacher Straße in Bobingen sowie auf der Theresienstraße in Füssen. Kommt gut an!
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4: Starten wir rein. Mein Name ist Andrea Alimente. Wir spielen nonstop eure Lieblingshits am Stück und begleiten euch gut gelaunt durch den Mittwoch. Und jetzt für euch Alana Miles mit Black Velvet, Ordinary World von Duran Duran und Lionel Richie mit Dancing on the Ceiling. Und jetzt aufdrehen.
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1: Dichte Wolken ziehen bei uns durch. Am Nachmittag und besonders zum Abend sind Schauer und Gewitter dabei. Lokal können die Schauer und Gewitter zwischen Nordschwaben und dem Allgäu kräftiger ausfallen, vor allem Richtung Allgäu. In der Nacht kühlt es auf 15 bis 18 Grad ab. Dazu bilden sich stellenweise Nebelfelder. Der Radio Schwaben 3-Tage-Trend. Morgen ist es zunächst noch teils freundlich, später setzt sich verbreitet die Sonne durch und es ist warm bis heiß bei 27 bis 30 Grad. Am Abend gibt es im Allgäu wieder einzelne Schauer oder Gewitter. Am Freitag zeigt sich das Wetter unbeständiger, mit Schauern und Gewittern vor allem ab Mittag. Im weiteren Wochenverlauf ist es wechselhaft und etwas kühler. Momentan sind es in Memmingen 26 Grad bei trockenem Wetter, in Meitingen 24 Grad und in Rhein am Lech 25 Grad.
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0: Es ist 13 Uhr und 57 Minuten. 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
3: Ich bin Gregor Jusse Moser. Erst gute Laune, dann schlechtes Gewissen. So beschreiben Jugendliche ihre Gefühle beim Scrollen durch Social Media. In einer Studie des Medienpädagogischen Forschungsverbands Südwest gaben über 80% an, dass die Plattformen ihnen einen wichtigen Zugang zu Wissen bieten und etwa die Hälfte fühlt sich dort verstanden. Aber gut 70% sagten auch, dass Social Media sie von Dingen ablenkt, die sie eigentlich tun sollten. Die Bundesregierung hat weitere Maßnahmen zum Bürokratieabbau beschlossen. Dazu Digitalminister Wildberger.
4: Wir haben gesagt, wir wollen Bürokratiekosten senken. Haben wir seit November bis heute, einschließlich der heutigen Beschlüsse, 10,4 Milliarden Euro Entlastung auf den Weg gebracht.
3: So soll etwa in Arztpraxen die elektronische Überweisung eingeführt und bei Bauvorhaben im Verkehrsbereich Verfahren vereinfacht werden. Bundesbildungsministerin Prien will alle vierjährigen Kinder auf ihre Sprache und Entwicklung testen lassen. Das geht aus einem Entwurf für

0: ein neues Kita-Gesetz hervor. Wird bei den Tests Förderbedarf festgestellt, sollen die Kinder gezielt unterstützt werden, damit der Start in die Grundschule besser gelingt. Erstmals sollen dafür bundesweit einheitliche Standards gelten. Nach den Schüssen auf ein Wohnhaus in Würzburg ermittelt die Polizei wegen versuchter Tötung. Ein bisher unbekannter Mann soll gestern Abend mehrere Schüsse auf das Mehrparteienhaus abgegeben haben. Verletzt wurde niemand. In dem Haus leben überwiegend Frauen. Die Ermittler prüfen, ob die Tat einen persönlichen Hintergrund hat. Wer spielt im Finale gegen Spanien um den Weltmeistertitel? Diese Frage wird ab 21 Uhr bei der Fußball-WM beantwortet. In Atlanta trifft England im zweiten Halbfinale auf Titelverteidiger Argentinien. Das erste Semifinale hatte der amtierende Europameister Spanien mit 2:0 gegen Frankreich gewonnen.
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2: Auf der A7 Füssenreute Richtung Ulm stehen zwischen Rastplatz Tannengarten und Dreieck Hittistetten 8 Kilometer Stau mit bis zu 11 Minuten Zeitverlust. Vorsicht, auf der A7 Ulm Richtung Füssenreute liegt zwischen Dietmannsried und Kempten-Leubars ein LKW-Spiegel auf der Fahrbahn. Auf RB17 Füssener Straße von Landsberg Richtung Reute steht zwischen Schwangau und Füssen 1 Kilometer Stau mit bis zu 19 Minuten Zeitverlust. Zwischen Horn und Füssen staut es sich auf 1 Kilometer. Und hier sind die neuesten Blitzer auf Radio Schwaben. In Augsburg auf der Eindlinger Straße und am unteren Graben. In Bobingen auf der Krumbacher Straße sowie in Füssen auf der Theresienstraße. Kommt gut ans Ziel.
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2: Mit euch heute unterwegs Andrea Alimente für ganz Bayerisch Schwaben und das Allgäu. Jetzt bei uns die besten Hits. Auf geht's!
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1: Es ist 14 Uhr und 25 Minuten. 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
2: Dichte Wolken dominieren, später ziehen einzelne Schauer und Gewitter durch. Bis zum Abend bleibt es unbeständig. Vor allem Richtung Allgäu sind kräftigere Entwicklungen möglich. Die Temperaturen liegen zwischen 23 und 29 Grad. Der Radio Schwaben 3-Tage-Trend. Morgen ist es teils freundlich. Am Nachmittag zeigt sich das Wetter verbreitet sonniger und warm bei 27 bis 30 Grad. Im Oberallgäu sind wieder Schauer oder Gewitter möglich. Am Freitag zeigt sich das Wetter wechselhafter mit Schauern und einzelnen Gewittern. Im weiteren Wochenverlauf bleibt es in Bayerisch Schwaben und im Allgäu überwiegend wolkig bis unbeständig und insgesamt etwas kühler. In Inningen sind es im Moment 24 Grad und es ist trocken. In Germeringen und Burgau liegen die Temperaturen ebenfalls bei 24 Grad.
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2: Auf der A7 Füssenreute Richtung Ulm staut es sich zwischen Rastplatz Tannengarten und Dreieck Hittistetten auf 8 Kilometern. Vorsicht auf der A96, Lindau Richtung München. Zwischen Holzgünz und Erkheim liegen Gegenstände auf der Fahrbahn. Der linke Fahrstreifen ist blockiert, außerdem herrscht starker Regen. Auf der B17, Füssener Straße, von Landsberg Richtung Reute, staut es sich zwischen Schwangau und Füssen auf 1 Kilometer mit einem Zeitverlust von bis zu 19 Minuten. Außerdem gibt es zwischen Horn und Füssen 1 Kilometer Stau. Auf der B10, Europastraße, Ulm Richtung Augsburg, staut es sich zwischen B28, Neu-Ulm-Mitte und Reutierstraße in Neu-Ulm auf 2 Kilometern mit einem Zeitverlust von bis zu 16 Minuten. Und hier die neuesten Blitzer auf Radio Schwaben. Geblitzt wird in Augsburg am unteren Graben sowie auf der Karlsruher Straße, auf der Pfarrersteinacker Straße in Eichach, auf der Krumbacher Straße in Bobingen und auf der Theresienstraße in Füssen. Die kostenfreie Verkehrs- und Blitzer-Hotline 08000 11 82 11.
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2: Und jetzt mehr 80er, 90er und aktuelle Hits. Von Nordschwaben bis ins Allgäu. Freut euch auf Simply Red mit Something Got Me Started, Mandolin Rain von Bruce Hornsby and The Range und Mike and the Mechanics mit Word of Mouth. Los geht's.
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1: Heute ziehen bei uns erste Schauer und Gewitter auf. Zum Abend werden sie häufiger. Dabei gibt es lokal auch kräftige Zellen, vor allem in Richtung Allgäu. In der Nacht fällt die Temperatur auf 15 bis 18 Grad. Dazu kann sich stellenweise Nebel bilden. Der Radio Schwaben 3-Tage-Trend. Morgen ist es teils freundlich. Am Nachmittag wird es verbreitet sonnig und warm mit 27 bis 30 Grad. Im Oberallgäu sind später wieder einzelne Gewitter möglich. Am Freitag zeigt sich das Wetter wechselhafter mit Schauern und einzelnen Gewittern vor allem zur Tagesmitte. Am Samstag ist es in Bayerisch-Schwaben und dem Allgäu überwiegend bewölkt und etwas kühler. Momentan liegen die Temperaturen in Augsburg bei 24 Grad und es bleibt trocken. In Marktoberdorf sind es 24 Grad, in Wertingen 25 Grad.
2: 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Es ist 14 Uhr und 58 Minuten. 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
3: Ich bin Gregor Jose Moser. Einen neuen Job finden bei der aktuellen wirtschaftlichen Lage oft gar nicht mal so einfach. Das Bundeskabinett hat jetzt grünes Licht für ein neues Arbeitsmarktgesetz gegeben, das genau das leichter machen soll. Und zwar mit der sogenannten Job-to-Job-Erprobung. Beschäftigte sollen bis zu 6 Wochen bei einem potenziellen neuen Arbeitgeber reinschnuppern können und das ohne beim alten kündigen zu müssen. Nützlich soll das für die Krisenbranchen sein, also wenn schon feststeht, dass eine Stelle bald wegfällt. Die Bundesregierung hat außerdem noch andere Maßnahmen beschlossen, um Bürokratie abzubauen. Thomas Beskin mit den Einzelheiten.
4: Im Mittelpunkt steht die Digitalisierung im Gesundheitswesen. Künftig sollen etwa elektronische Überweisungen möglich sein und die elektronische Patientenakte deutlich mehr Funktionen bekommen. Auch bei der Arbeitsagentur gilt künftig stärker das Prinzip Digital First. Verbindliche Absprachen per E-Mail und Videotermine mit dem Jobcenter sollen möglich werden.
3: Jugendliche in Deutschland beneiden die Generationen, die ohne TikTok, Instagram und Smartphones aufgewachsen sind. Für fast die Hälfte von ihnen ist Social Media nämlich eine richtige Belastung. Das zeigt eine neue Studie des Medienpädagogischen Forschungsverbund Südwest. 72% fühlen sich abgelenkt, 61% wissen wegen KI-Inhalten teils nicht mehr, was real ist. In der WHO-Europa-Region sind immer mehr Kinder gegen Infektionskrankheiten geimpft, aber noch längst nicht alle. Das berichten WHO und UNICEF. Demnach hatten im vergangenen Jahr noch mehr als 820.000 Kinder überhaupt keinen oder keinen ausreichenden Impfschutz. In Deutschland gab es 21.

0: 35.000 gar nicht geimpfte Kinder. Wer in München eine Bleibe sucht, braucht häufig viel Geduld und viel Geld. Gleichzeitig stehen rund 1,8 Millionen Quadratmeter Bürofläche leer. Der Stadtrat der Landeshauptstadt will das ändern. Aus leerstehenden Büros sollen bezahlbare Wohnungen werden. Dafür hat der Planungsausschuss heute eine eigene Umbauagentur beschlossen.
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2: Meldungen über Verkehrsstörungen liegen uns zurzeit nicht vor. Geblitzt wird derzeit in Augsburg, in der Karlsruher Straße, der Zugspitzstraße und am Unteren Graben. In Füssen steht ein Blitzer in der Theresienstraße, in Bobingen in der Krumbacher Straße, in Amzell in der Waldburger Straße und in Eichach in der Pfarrersteinacker Straße.
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2: Und damit haben wir schon wieder Mittwoch. Die Hälfte der Woche ist rum. Es geht rein in den Feierabend mit uns, mit Radio Schwaben. Ich bin Ralf Hohn. Hallo.
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0: 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Radio Schwaben ist hier. Und wir schauen mal auf das größte Open-Air-Kino Deutschlands. Immer von Mittwoch bis Sonntag. Kino unterm Sternenzelt, das Lechflimmern im Plärrerbad in Augsburg. Und Michael Hehl hat uns mal so die ein oder anderen Highlights verraten, die im Laufe dieser Woche noch laufen.
1: Am Donnerstag, 16.07. zeigen wir die bayerische Komödie Zweigstelle, bei der Roy Bianco und die Abruzzanti Boys die Musik komponiert haben. Am Freitag, 17.07. begrüßen wir die Schauspielerin Siebel Kekeli zum Film Gegen die Wand. Bei schlechtem Wetter findet das Event im Lilium Kino Augsburg um 20.30 Uhr statt. Am Samstag, 18.07. haben wir eine Preview der französischen Komödie Chérie, ich komme, die Erfindung der Lust, hinreißendes und sehr bewegendes Kino aus Frankreich.
0: Wunderbar, das klingt doch schon mal sehr gut. Und weitere Infos zum Lechflimmern bekommt ihr natürlich auch nochmal zum Nachlesen auf unserer Homepage auf radioschwaben.de.

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0: Es ist 15 Uhr und 25 Minuten. 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
1: Der Nachmittag zwischen Donau und den Alpen ist zunächst meist bedeckt. Gegen Abend ziehen verbreitet Schauer und teils kräftige Gewitter durch, am ehesten in Richtung Allgäu. Dazu frischt der Wind etwas auf. In der Nacht kühlt es auf 15 bis 18 Grad ab. Und der Radio Schwaben 3-Tage-Trend. Morgen ist es zwischen Nordschwaben und dem Allgäu zunächst teils freundlich. Später gibt es viel Sonne. Am Abend vor allem im Allgäu wieder einzelne Schauer oder Gewitter. Dazu ist es mit 27 bis 30 Grad deutlich wärmer. Am Freitag nimmt die Schauer- und Gewitterneigung erneut zu. Im weiteren Wochenverlauf zeigt sich das Wetter wechselhaft und etwas kühler. Aktuell ist es in Affing stark bewölkt bei 26 Grad. In Kempten am Rathaus liegen die Temperaturen bei 26 Grad, in Gundelfingen bei 25 Grad.
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2: Meldungen über Verkehrsstörungen liegen uns zurzeit nicht vor. Geblitzt wird derzeit in Augsburg, in der Karlsruher Straße, der Zugspitzstraße und am unteren Graben. In Füssen steht ein Blitzer in der Theresienstraße, in Bobingen in der Krumbacher Straße, in Amzell in der Waldburger Straße und in Eichach in der Pfarrersteinacker Straße.
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2: Sie ist angebrochen, die heiße Phase der Fußball-WM. Das erste von zwei Halbfinals hatten wir gestern Abend, Frankreich gegen Spanien. Die Spanier hatten das bessere Ende für sich und das zweite Halbfinale ja heute Abend. Grund, drüber zu sprechen, gleich hier bei uns im Feierabend.
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1: Lukas Posser ist bei mir. Lukas, lass uns über die WM sprechen. Da ist es ja momentan wahnsinnig spannend in Sachen Fußball.
2: Ja, servus Ralf, die Weltmeisterschaft macht mich fertig, was soll ich sagen. Es ist wirklich irre, was da abgeht. Gestern Abend hat Spanien tatsächlich Frankreich mit 2:0 rausgekegelt. Frankreich war für die meisten absoluter Favorit, aber Spanien hat das gestern einfach richtig gut gemacht. Was soll man sagen? Natürlich hatten die Franzosen ihre Chancen, das ist bei der individuellen Qualität fast nicht zu verhindern, aber am Ende geht das Ergebnis wohl in Ordnung. Spanien einfach die Spur frischer und jetzt zu Recht im Finale der Fußball-Weltmeisterschaft.
1: Ja, würde ich auch sagen. Ne? Sie haben die Chancen, die sie hatten, einfach eiskalt genutzt und waren auch über die gesamten 90 Minuten, naja, ich würde sagen, nicht immer am Drücker, aber zumindest wirkten sie wacher und konzentrierter. Das muss ich auch sagen. Ja, heute Abend dann das zweite Halbfinale. Was sagst du? Argentinien gegen England?
2: Ja, natürlich auch eine irre Begegnung, das ist klar. Lionel Messi gegen Harry Kane, obwohl man ganz klar sagen muss, Argentinien ist gefühlt nur Messi. Er ist der Superstar, alles geht über ihn, alle schauen auf ihn, während man bei England schon deutlich breiter aufgestellt ist. Ja, es läuft einfach bei den Briten. Und ich würde sagen, die machen das heute Abend, aber natürlich darf man Argentinien niemals unterschätzen. Die Südamerikaner, die haben eine Mentalität, einen Siegeswillen, die kratzen, die beißen, da ist absolut alles möglich.
1: Ja, Argentinien ja auch aktueller Weltmeister, in dem Fall wären sie dann Titelverteidiger. Und ich habe aber auch das Gefühl, dass die Engländer die Nase vorne haben. Mein Tipp war ja von vornherein, Finale Spanien gegen England. Mal sehen, vielleicht wird es ja was. Heute Abend ab 21 Uhr.
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Gut gelaunt und besser informiert geht's in den Feierabend am Mittwoch mit uns mit Radio Schwaben. Gleich wieder unsere aktuellen Nachrichten, den Blick aufs Wetter und natürlich die Situation auf den Straßen. Alles gleich in ein paar Minuten hier bei uns.

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2: Zwischen Donau und den Alpen ist es meist wolkig. In Bayerisch-Schwaben ziehen vor allem Richtung Allgäu noch einzelne Schauer oder Gewitter durch. Der Regen lässt vielerorts nach, die Wolken halten sich aber. In der Nacht kühlt es auf 15 bis 19 Grad ab. Der Radio Schwaben 3-Tage-Trend. Morgen wird es teils freundlich. Am Nachmittag ist es verbreitet warm bis heiß mit viel Sonne. Später sind besonders Richtung Allgäu wieder einzelne Schauer oder Gewitter möglich. Die Höchstwerte liegen bei 27 bis 29 Grad. Am Freitag ziehen im Tagesverlauf häufiger Schauer und einzelne Gewitter durch. Zum Wochenende hin ist es wechselhaft und etwas kühler. Aktuell liegen die Temperaturen in Königsbrunn bei 21 Grad, in Mauerstetten bei 22 Grad und in Wemding bei 27 Grad. Dazu ist es trüb und trocken.
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0: Es ist 15 Uhr und 58 Minuten. 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
3: Ich bin Gregor Jusse Moser. Beschäftigte sollen künftig leichter eine neue Stelle ausprobieren können, ohne beim alten Arbeitgeber kündigen und beim neuen zusagen zu müssen. Das Bundeskabinett hat ein entsprechendes Gesetz auf den Weg gebracht. Beschäftigte sollen bis zu 6 Wochen bei einem potenziellen neuen Arbeitgeber reinschnuppern können. Nützlich soll das für Krisenbranchen sein, also wenn schon feststeht, dass eine Stelle bald wegfällt. Seit Monaten wird ja intensiv über Verbote und Einschränkungen von Social-Media-Angeboten für Kinder und Jugendliche debattiert. Sie selbst empfinden soziale Medien als Achterbahnfahrt zwischen positiven und belastenden Erfahrungen. Fiona Reinhardt über eine neue Studie.
4: Für rund 80% der Jugendlichen sind soziale Medien ein wichtiger Zugang zu Wissen und etwa die Hälfte von ihnen berichtet, sich dort verstanden zu fühlen. Gleichzeitig lenke Social Media sich von wichtigen Dingen ab und raube ihnen Zeit für Erholung und Freizeitaktivitäten. Als besonders belastend nehmen die jungen Menschen unter anderem ungewollte Nacktbilder, Mobbing und drastische Gewaltdarstellungen wahr.
3: Bewegung, gesunde Ernährung und ein aktives Sozialleben, das alles kann das Risiko, an Demenz zu erkranken, deutlich senken. Das betont die Weltgesundheitsorganisation in neuen Empfehlungen. Bis zu 45% des Demenzrisikos sind laut WHO auf Faktoren zurückzuführen, die Menschen selbst beeinflussen können. Rauchen und Alkohol zum Beispiel erhöhen das Risiko. Wer in Bayern eine Bleibe sucht, braucht häufig viel Geduld und Geld. Immer wieder wird darüber diskutiert, zum Beispiel leerstehende Büros in Wohnraum umzuwandeln. Genau das plant die Landeshauptstadt München, wo 1,8 Millionen Quadratmeter Bürofläche leer steht. Der Planungsausschuss hat dafür heute eine eigene Umbauagentur beschlossen. Bei der Fußball-Weltmeisterschaft wird heute Abend der Finalgegner der Spanier gesucht. Die hatten gestern im Halbfinale Frankreich 2:0 besiegt. In Atlanta bestreiten England und Titelverteidiger Argentinien ab 21 Uhr das zweite Halbfinale.
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5: Er rollt relativ störungsfrei. Der Berufsverkehr gibt keine größeren Behinderungen. Aktuelle Blitzer stehen auf der L318 in Leutkirch. In Augsburg

0: Wird auf der Gabelsberger Straße geblitzt. In Marktberolsheim steht einer auf der Staatsstraße 2230. In Ulm wird auf dem Holderweg geblitzt und in Dillingen steht ein Blitzer am Stadtberg.
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0: Ihr kennt das wahrscheinlich auch, wenn ihr irgendwie in der Küche steht und kocht irgendwas oder macht einen Salat, dann bleibt ja immer wieder irgendwas übrig und dann gibt's auch so Dinge, mit denen kann man durchaus noch was anfangen, anstatt sie beispielsweise einfach in den Ausguss zu kippen. Beispielsweise das Gurkenwasser. Klingt komisch, ist aber so. Was man mit dem Gurkenwasser anfangen kann, das weiß gleich meine Kollegin Jojo Schweizer. Ich bin Ralf Hohn, hallo.
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0: Schönen Mittwochnachmittag mit uns mit Radio Schwaben. Ich habe es eben schon gesagt, wenn man in der Küche am Werkeln ist, da bleiben immer mal wieder irgendwie auch Reste übrig. Und man überlegt sich dann auch, was macht man damit? Das ein oder andere kippt man vielleicht auch relativ leichtsinnig einfach in den Ausguss und sagt, okay, brauche ich jetzt nicht mehr. Jojo Schweizer ist da ganz anderer Meinung. Jojo, Gurkenwasser, was kann man damit machen?
1: Auf keinen Fall wegschütten. Kann man super weiter benutzen. Zum Beispiel, um das Salatdressing zu verfeinern. Bisschen Öl, Senf, Honig einfach dazu und das Ganze zu einem würzigen Dressing mischen. Passt auch super übrigens zum Kartoffelsalat. Zwiebel, Karotten, Radieschen oder gekochte Eier kann man in dem Gurkenwasser einlegen. Oder ihr verwendet das Gurkenwasser im Garten. Bisschen verdünnen und sparsam anwenden. Dann ist es ein super Dünger für Kräuter und robuste Gemüsepflanzen.
0: Also nicht einfach wegschütten, sondern wirklich nochmal drüber nachdenken, wofür man es verwenden kann. Weitere Tipps haben wir auch für euch nochmal auf unserer Homepage radioschwaben.de zusammengestellt.

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0: Es ist 16 Uhr und 27 Minuten. 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
1: Heute ziehen bei uns noch einzelne Schauer und Gewitter durch, vor allem im Allgäu. Sonst ist es oft dicht bewölkt. Erst zum Abend lässt der Regen vielerorts nach. In der Nacht sinken die Temperaturen auf 15 bis 19 Grad. In den Tälern können sich stellenweise Nebelfelder bilden. Der Radio Schwaben 3-Tage-Trend für Bayerisch Schwaben und das Allgäu. Morgen ist es freundlich, später verbreitet warm bis heiß mit viel Sonne und am Nachmittag teils knapp 30 Grad. Am Freitag nimmt die Schauer- und Gewitterneigung wieder zu, besonders ab Mittag. Zum Wochenende hin zeigt sich das Wetter dort wechselhaft und etwas kühler. Momentan sind es in Pöttmes 27 Grad und es ist trocken. In Wertach liegen die Temperaturen bei 20 Grad. In Holzheim sind es 27 Grad und es ist trocken.
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3: Er rollt relativ störungsfrei, der Berufsverkehr gibt keine größeren Behinderungen. Aktuelle Blitzer stehen auf der L318 in Leutkirch. In Augsburg wird auf der Gabelsberger Straße geblitzt. In Marktberolzheim steht einer auf der Staatsstraße 2230. In Ulm wird auf dem Holderweg geblitzt. Und in Dillingen steht ein Blitzer am Stadtberg.
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3: Hallo liebe Schüler, die vielleicht gerade über ihren Hausaufgaben brüten. Wenn ihr vielleicht morgen im Geschichts- oder Heimatkundeunterricht ein bisschen glänzen wollt, dann solltet ihr in der Nähe eures Radios bleiben. Die Stadtgeschichte mit Franzi Bernhauser nimmt uns gleich mit in die Region und da auch in die Vergangenheit.
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0: unterwegs sind, Bayerisch Schwaben, im Allgäu oder wo auch immer mit uns, mit Radio Schwaben. Und das Schöne ist, es geht ja nicht nur immer um die Region, sondern es geht ja auch immer um einen geschichtlichen Hintergrund im Rahmen unserer Stadtgeschichte. Und heute sind wir in und um Füssen unterwegs.
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2: Vor langer Zeit lebte auf dem Einödhof Schraden bei Füssen eine Bäuerin, die gerade 3 Söhne zur Welt gebracht hatte. Eines Tages öffnete sich plötzlich die Tür und ein junger Wanderer trat ein. Seine Kleidung war völlig durchnässt, obwohl draußen die Sonne schien. Wortlos ging er zu den Wiegen der Drillinge, betrachtete die schlafenden Kinder und verließ das Haus wieder, ohne ein einziges Wort zu sagen. Eine Woche später machte die Mutter eine schreckliche Entdeckung. Alle 3 Wiegen waren leer. Von den Kindern fehlte jede Spur. Nur vor jeder Wiege lag ein nasser Wasserfleck auf dem Boden. Die Familie und die Nachbarn suchten überall nach den verschwundenen Kindern. Doch niemand fand einen Hinweis. Erst einige Tage später entdeckte man am Ufer des Hopfensees die Windeln der 3 Jungen. Sie lagen ordentlich zusammengelegt, als hätte jemand sie absichtlich dort zurückgelassen. Die Menschen waren überzeugt, dass das geheimnisvolle Fischmännchen aus dem Hopfensee die Kinder zu sich geholt hatte. Der Sage nach konnte man an stillen Sommerabenden noch lang den Klang der 3 Jungen vom Grund des Sees hören. Auch die Wasserflecken in der Stube sollen niemals getrocknet sein und erinnern die Familie für immer an ihren Verlust.
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bin ja mal gespannt, wie es heute Abend wird. Zweites Halbfinale bei der Fußball-Weltmeisterschaft. So wirklich spannend war es ja gestern Abend eigentlich nicht, weil ich finde, die Franzosen hatten den Spaniern nicht so viel entgegenzusetzen. Nach dem 1-0-4 dann irgendwann in der zweiten Halbzeit das 2-0 und da war meiner Meinung nach auch relativ schnell der Drops gelutscht. Also so richtig viel Spannung kam ja nicht mehr auf. Mal sehen, wie es heute Abend ist. Argentinien gegen England. Ähnlich wie gestern Abend um 21 Uhr geht's los.

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1: Heute am frühen Abend ziehen in Bayerisch-Schwaben und im Allgäu noch Schauer und einzelne Gewitter durch. Im Norden können die Schauer örtlich auch kräftiger ausfallen. Später lässt der Regen vielerorts nach, die Wolken bleiben aber zäh. In der Nacht kühlt es auf 15 bis 19 Grad ab. Vor allem in den Tälern und Richtung Donau kann sich stellenweise Nebel bilden. Der Radio Schwaben 3-Tage-Trend. Morgen startet es teils freundlich. Am Nachmittag wird es verbreitet warm bis heiß, mit viel Sonne und nur einzelnen Schauern oder Gewittern zum Abend. Am Freitag zeigt sich das Wetter wechselhafter, mit Schauern und örtlichen Gewittern. Im weiteren Wochenverlauf bleibt es unbeständig und etwas kühler. Die Höchstwerte liegen dann meist zwischen 21 und 25 Grad. Momentan meldet Dinkelscherben trockenes und bedecktes Wetter bei 26 Grad. In Kaufbeuren liegen die Temperaturen bei 18 Grad, in Illertissen bei 23 Grad.
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0: Es ist 16 Uhr und 58 Minuten. 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
4: Ich bin Gregor Jose Moser. Wer zum Beispiel in der Auto- oder der Kohleindustrie von Stellenabbau betroffen ist, soll künftig leichter in einen neuen Job wechseln können. Für eine entsprechende Regelung hat die Bundesregierung jetzt grünes Licht gegeben. Mehr von Dominik Schweiger.
5: Das Bundeskabinett hat dafür den Weg für eine sogenannte Job-to-Job-Erprobung freigemacht. Beschäftigte sollen in einem neuen Job bis zu 4 Wochen Probe arbeiten können, ohne ihren bisherigen kündigen zu müssen. Vorausgesetzt, der bisherige Arbeitgeber stimmt zu. In der Zeit zahlt der auch weiter das Gehalt. Die Bundesregierung will so den Wechsel von Beschäftigten aus Transformations- und Krisenbranchen in Bereiche erleichtern, in denen Fachkräfte gesucht werden.
4: Die Bundesregierung hat darüber hinaus noch weitere Maßnahmen beschlossen, um Bürokratie abzubauen. So können Arbeitslose künftig beispielsweise mit dem Jobcenter per E-Mail verbindliche Vereinbarungen treffen. Halter eines Elektrofahrzeugs müssen sich nicht mehr um eine grüne Umweltplakette kümmern und elektrische Geräte in Büros müssen nicht mehr alle 2 Jahre geprüft werden. Ein Mann hat in einem Regionalzug in Oberbayern mehrere Menschen mit einem Messer bedroht, darunter Kinder und Jugendliche. Laut Polizei hatte ein Schaffner den 28-Jährigen kontrolliert. Es kam zum Streit, dann zog der Mann das Messer. Viele Schulkinder sind geflüchtet, 3 wurden leicht verletzt. Die Polizei hat den Mann in Ruppolding festgenommen. Bundesbildungsministerin Prien will alle 4-jährigen Kinder auf ihre Sprache und Entwicklung testen lassen. Das geht aus einem Entwurf für ein neues Kita-Gesetz hervor. Wird bei den Tests Förderbedarf festgestellt, sollen die Kinder gezielt unterstützt werden, damit der Start in die Grundschule besser gelingt. Radio ist und bleibt für viele Menschen in Bayern ein täglicher Begleiter. Mehr als 3/4 der Bevölkerung ab 14 Jahren schalten montags bis freitags das Radio ein, das zeigen aktuelle Zahlen. Gleichzeitig gab es früher mehr Hörerinnen und Hörer. Deswegen ruft der Präsident der Bayerischen Landeszentrale für neue Medien, Schmiege, zu innovativen Formaten und neuen Geschäftsmodellen auf.
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6: A7 Ulm Richtung Füssen, zwischen Nersingen und dem Rastplatz Finningen. Vorsicht, hier steht ein liegen gebliebenes Fahrzeug auf dem Standstreifen. A8 München Richtung Stuttgart, zwischen Adelshausen und Dasingen. Hier kommt es nach einem Unfall zu Behinderungen. Geblitzt wird in Senden auf der Langen Straße. In Donauwörth steht ein Blitzer auf dem Weidenweg. In Friedberg auf der inneren Industrie.

0: Industriestraße. In Bobingen wird auf der Krumbacher Straße geblitzt. In Dillingen steht ein Blitzer am Stadtberg. Auf dem Holderweg in Ulm wird geblitzt. In Markt-Berolzheim auf der Staatsstraße 2230. Und dann haben wir noch einen in Augsburg auf der Gabelsberger Straße.
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0: Ich weiß nicht, ob ihr wisst, wofür das Kürzel ASM steht. Das steht für Allgäu-Schwäbischer Musikbund. Und genau der feiert in diesem Jahr sein 100-jähriges Bestehen. Eine große Veranstaltung gibt's jetzt am kommenden Wochenende. Was da genau passiert, erfahrt ihr gleich bei mir.
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0: Schönen Mittwochnachmittag mit uns mit Radio Schwaben. Das Kürzel ASM steht für Allgäu-Schwäbischer Musikbund und der feiert in diesem Jahr sein 100-jähriges Bestehen. Seit der Gründung im Jahr 1926 fördert er die Blasmusik im Allgäu und auch in Bayerisch-Schwaben. Circa 40.000 Mitglieder, die sich in rund 640 Vereinen organisiert haben. Und einer der Höhepunkte des Jubiläumsjahres findet jetzt am kommenden Samstag statt. Monika Flechhut ist die Projektleiterin.
1: Am 18. Juli in Kaufbeuren explodiert die Showkraft der Blasmusik. Das ASM-Marschtattoo zeigt Musik in Bewegung, modern, spektakulär, mitreißend. Hochkarätige Formationen aus dem In- und Ausland, starke Bilder, pure Gänsehaut. Ein Tag, der beweist, wie aufregend und vielfältig unsere Musik ist. Es lohnt sich, am Nachmittag oder am Abend, ASM-Marschtattoo, wenn Klang zur Show wird.
0: Ja, und genauso wie der Christstollen zu Weihnachten gehört die Blasmusik zu Bayern. Alle Infos zum ASM-Marschtattoo am kommenden Samstag in Kaufbeuren findet ihr nochmal auf unserer Homepage zum Nachlesen auf radioschwaben.de.

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3: Es ist 17 Uhr und 27 Minuten. 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
4: Heute klingt der Tag bei uns wechselhaft aus. Vor allem Richtung Allgäu ziehen am frühen Abend noch Schauer und einzelne Gewitter durch. Nach Norden hin lockert es stellenweise schon etwas auf. In Bayerisch-Schwaben und im Allgäu bilden sich in der Nacht örtlich Nebelfelder, besonders in den Tälern. Und die Temperaturen gehen auf 15 bis 19 Grad zurück. Der Radio Schwaben 3-Tage-Trend. Morgen ist es zunächst teils freundlich. Später setzt sich verbreitet warmes Sommerwetter mit 27 bis 29 Grad durch. Am Alpenrand sind einzelne Schauer oder Gewitter möglich. Am Freitag wird es insgesamt unbeständiger mit Schauern und einzelnen Gewittern. Zum Wochenende hin bleibt es wechselhaft und etwas kühler. Aktuell meldet Eichach trockenes Wetter bei 26 Grad. In Jengen liegen die Temperaturen bei 18 Grad, in Nördlingen bei 23 Grad.
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5: A7 Ulm Richtung Füssen zwischen Nersingen und dem Rastplatz Finningen. Vorsicht, hier steht ein liegen gebliebenes Fahrzeug auf dem Standstreifen. A8 München Richtung Stuttgart, zwischen Adelshausen und Dasing, hier kommt es nach einem Unfall zu Behinderungen. Geblitzt wird in Senden auf der Langen Straße, in Donauwörth steht ein Blitzer auf dem Weidenweg, in Friedberg auf der Inneren Industriestraße, in Bobingen wird auf der Krumbacher Straße geblitzt, in Dillingen steht ein Blitzer am Stadtberg, auf dem Holderweg in Ulm wird geblitzt, in Mark-Berolzheim auf der Staatsstraße 2230 und dann haben wir noch einen in Augsburg auf der Gabelsberger Straße.
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5: Habt ihr eigentlich schon euer Abendessen geplant? Ich mache mir immer wieder Gedanken, ne, und denke, ah, was könnte es heute Abend zu essen geben? Wie wäre es denn eigentlich mit Kässpatzen? Warum ich genau darauf komme, erfahrt ihr gleich.
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0: Mehr 80er, 90er und aktuelle Hits und auch was zu essen. Ja, das bekommt ihr jetzt auch von uns Freihaus mitgeliefert. Zumindest die Idee für euer Abendessen. Wie wäre es denn mit Kässpatzen? Kässpatzen ist absolutes Traditionsgericht bei uns im Allgäu und in Bayerisch-Schwaben. Sind schnell gemacht, sind lecker, zumindest meiner Meinung nach. Ist ja auch mal ein Stück weit Geschmackssache. Und es gibt ja auch ganz unterschiedliche Art und Weise, wie man sie entsprechend zubereiten kann. Lukas Posse hat ein paar Ideen.
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2: Im Biergarten, beim Dorfwirt oder bei Oma. Wenn die Frage kommt,
3: was will ich denn?
2: Ist die Antwort klar.
4: Kässpatzen.
2: Ein Allrounder. Cremiger Käse kombiniert mit Knopfspätzle. Obendrauf Zwiebeln, Pfeffer und noch ein Salat dazu. Manche kleben Blattgold auf ihr Steak. Wir streuen Käse in die Pfanne. Es ist schön, in Schwabe zu sein. Aber da kommt mir so ein Gedanke. Einer, der Angst und Schrecken versprüht. Spätzle, die kommen ja bekanntlich aus Baden-Württemberg.
5: Württemberg.
6: Nein, bitte nicht.
2: Aber, ihr Lieben, immer mit der Ruhe. Wir müssen jetzt nicht Maßkrug schwingend in Ravensburg einmarschieren. Die Kässpatzen sind tatsächlich eine Zusammenarbeit. Also, die Spätzle wurden das erste Mal in Göppingen im Jahr 1725 erwähnt, aber das bekannteste Rezept sind bis heute die Allgäuer Kässpatzen. Bärkäse, Emmentaler und Romadur, dazu Röstzwiebeln. Allerdings kann man jetzt nicht ganz genau sagen, wo genau Menschen das erste Mal auf die Idee gekommen sind, Käse und Spätzle zu mischen. In Vorarlberg in Österreich zum Beispiel macht man die Kässpatzen mit Surakäse und isst Apfelmus dazu. In der Schweiz nehmen sie Gruyère oder Appenzellerkäse und alles wird mit Sahne angerührt, damit es cremig ist. Außerdem gibt es verschiedenste Arten, die Zwiebeln zuzubereiten. Also im Endeffekt kann man sagen, dass die Kässpatzen ganz grob aus der europäischen Alpen- und Bodenseeregion kommen. Und auch wenn wir natürlich wissen, dass die Kässpatzen die besten aus dem Allgäu kommen, müssen wir uns jetzt nicht mit den Nachbarn streiten.
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0: Also, wo die Kässpatzen herkommen, haben wir jetzt gehört. Wie sie schmecken, könnt ihr ja vielleicht heute Abend schon ausprobieren.

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0: mit Radio Schwaben in den Feierabend. Wie sich das gehört, ja, da haben wir eben noch über Kässpatzen gesprochen und mir läuft schon das Wasser im Mund zusammen. Linda hat sich gerade eben gemeldet über den Radio Schwaben Hörerservice, die 08000 11 82 11, und sie hat uns geschrieben, bei ihr gibt's heute Abend traditionsgemäß zum England-Spiel, England gegen Argentinien, das zweite Halbfinale, Fish and Chips. Ja, auch eine gute Idee.
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0: Gleich mehr davon. 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
1: Zum frühen Abend ziehen bei uns noch Schauer und einzelne Gewitter durch. Vor allem Richtung Allgäu fallen sie örtlich kräftiger aus. Sonst lockert die Wolkendecke stellenweise auf. In der Nacht bilden sich vor allem in den Tälern und im Donautal Nebelfelder. Die Temperaturen sinken auf 15 bis 19 Grad. Der Radio Schwaben 3-Tage-Trend. Morgen ist das Wetter bei uns zunächst teils freundlich. Am Nachmittag wird es verbreitet warm bis heiß, mit viel Sonne und später einzelnen Schauern oder Gewittern bei 27 bis 29 Grad. Am Freitag nimmt die Schauer- und Gewitterneigung wieder zu. Zum Wochenende hin ist es wechselhaft und etwas kühler in Bayerisch-Schwaben und im Allgäu. Aktuell liegen 29 Grad. Am Freitag nimmt die Schauer- und Gewitterneigung wieder zu. Zum Wochenende hin ist es wechselhaft und etwas kühler in Bayerisch-Schwaben.

0: Wollen alle Kinder in Deutschland mit 4 Jahren einen Sprach- und Entwicklungstest machen? Das sieht ein Gesetzentwurf von Bildungsministerin Prient vor. Kinder mit Förderbedarf sollen anschließend gezielt unterstützt werden. Wenn dieser Bedarf besteht, dann soll pro Kind und Woche eine halbe Stunde Unterricht Verbesserungen bringen. Einen neuen Job finden. Bei der aktuellen wirtschaftlichen Lage ist das oft gar nicht mal so einfach. Das Bundeskabinett hat jetzt grünes Licht für ein neues Arbeitsmarktgesetz gegeben, das genau das leichter machen soll. Und zwar mit der sogenannten Job-to-Job-Erprobung. Beschäftigte sollen bis zu 6 Wochen bei einem potenziellen neuen Arbeitgeber reinschnuppern können und das ohne beim alten kündigen zu müssen. Erst gute Laune, dann schlechtes Gewissen. So beschreiben Jugendliche ihre Gefühle beim Scrollen durch Social Media. In einer Studie des Medienpädagogischen Forschungsverbands Südwest gaben über 80% an, dass die Plattformen ihnen einen wichtigen Zugang zu Wissen bieten und etwa die Hälfte fühlt sich dort verstanden. Aber gut 70% sagen auch, dass Social Media sie von Dingen ablenkt, die sie eigentlich tun sollten. Nach den Schüssen auf ein Wohnhaus in Würzburg sucht die Polizei noch immer nach einem Verdächtigen. Ermittelt wird wegen versuchter Tötung, sagte ein Sprecher der Staatsanwaltschaft. Die Hintergründe der Attacke mit einer Handfeuerwaffe sind noch unklar. Die Ermittler prüfen, ob ein privater Konflikt der Auslöser war. Details nannten sie aber nicht. England oder Argentinien? Wer bekommt es im großen Finale mit Spanien zu tun? Das klärt sich heute ab 21 Uhr im zweiten Halbfinale der Fußball-WM. Philipp Detlefs berichtet.
1: Gegen Titelverteidiger Argentinien geht es für England um mehr als nur Fußball. Die Rivalität beider Nationen ist politisch vom Falklandkrieg geprägt, sportlich vom WM-Viertelfinale 1986 mit der berühmten Hand Gottes. Damals erzielte Diego Maradona für Argentinien ein irreguläres Tor mit der Hand. England-Trainer Thomas Tuchel spricht von einer der größten Rivalitäten im Weltfußball.
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3: Vorsicht bitte auf der A96 München Richtung Lindau zwischen Buchloe West und Bad Wörishofen. Hier liegen Gegenstände auf der Fahrbahn. A8 München Richtung Stuttgart zwischen Sulzemoos und Odelshausen. Hier hat es einen LKW-Unfall gegeben. Fahrt hier bitte auch besonders aufmerksam. Aktuell wird geblitzt in Augsburg auf der Karlsruher Straße. In Königsbrunn steht ein Blitzer auf der Landsberger Straße. Dann haben wir einen in Markt Berolzheim auf der Staatsstraße 2230. In Ulm steht ein Blitzer auf dem Holderweg. In Bobingen auf der Krumbacher Straße. Und dann haben wir einen in Friedberg auf der inneren Industriestraße.
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3: Willkommen im Feierabend. Der Großteil der Woche ist schon geschafft. Montag, Dienstag, Mittwoch. Ja. Jetzt nur noch Donnerstag und Freitag. Und dann ist ja auch schon wieder Wochenende. 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
1: Es ist 18 Uhr und 27 Minuten. 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
2: Zwischen Donau und den Alpen ist es meist dicht bewölkt, dazu gibt es örtlich noch Schauer. In der Nacht lockert es stellenweise auf. In den Tälern kann sich bei Tiefstwerten zwischen 15 und 19 Grad örtlich Nebel bilden. Und der Radio Schwaben 3-Tage-Trend für Bayerisch-Schwaben und das Allgäu. Morgen zeigt sich das Wetter zunächst freundlich, später wird es verbreitet warm bis heiß mit 27 bis 29 Grad und nur einzelnen Schauern am Abend. Am Freitag ziehen ab Mittag wieder häufiger Schauer und Gewitter durch. Zum Wochenende hin wird es wechselhaft und etwas kühler mit weiteren Schauern, vor allem Richtung Allgäu. Im Moment sind es in Gessartshausen 21 Grad, in Marktrettenbach 18 Grad und in Weißenhorn ist es trocken bei 25 Grad.
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5: Vorsicht bitte auf der A96 München Richtung Lindau zwischen Buchloe West und Bad Wörishofen. Hier liegen Gegenstände auf der Fahrbahn. A8 München Richtung Stuttgart zwischen Sulzemoos und Odelshausen. Hier hat es einen LKW-Unfall gegeben. Fahrt hier bitte auch besonders aufmerksam. Aktuell wird geblitzt in Augsburg auf der Karlsruher Straße. In Königsbrunn steht ein Blitzer auf der Landsberger Straße. Dann haben wir einen in Marktberolzheim auf der Staatsstraße 2230. In Ulm steht ein Blitzer auf dem Holderweg, in Bobingen auf der Krumbacher Straße. Und dann haben wir einen in Friedberg auf der inneren Industriestraße.
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5: Wenn ihr euch heute Abend Freunde eingeladen habt zum Fußball gucken, dann lieber nochmal kontrollieren. Sind doch alle Getränke kaltgestellt? Gibt's noch genügend Knabbereien? Jetzt gäbe es die Möglichkeit, eventuell nochmal loszuziehen und noch ein paar Chips oder ähnliche Dinge zu holen, um dann auch heute einen gemütlichen Fußballabend zu haben. Wir hoffen, dass natürlich dann auch das Spiel England gegen Argentinien nicht gemütlich, sondern Hauptsache spannend wird.
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0: So, jetzt haben wir so viel über das Essen geredet. Heute Abend hier in der Sendung. Zum einen ging es eben über Case-Spatzen oder Fish and Chips, was Linda gesagt hat, dass es heute Abend zum Fußballspiel bei ihr gibt. Traditionsgemäß englisches Gericht zum England-Spiel. Ich werde mir jetzt auch irgendwo was besorgen und meinen Hunger stillen, weil ihr könnt froh sein, dass ihr das Knurren meines Magens nicht gehört habt übers Mikro. Wir hören uns morgen Nachmittag wieder. Ich bin Ralf Ohn und wünsche euch einen schönen Abend.
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1: Der Abend zwischen Donau und den Alpen ist meist dicht bewölkt. Im Allgäu fällt örtlich noch etwas Regen. In Bayerisch-Schwaben und im Allgäu ändert sich in den kommenden Stunden daran wenig. Die Luft ist angenehm warm bei rund 20 bis 25 Grad. In der Nacht bilden sich vor allem in den Tälern und im Donautal stellenweise Nebelfelder. Der Radio Schwaben 3-Tage-Trend. Morgen startet es teils noch trüb, später setzt sich immer häufiger die Sonne durch und am Nachmittag ist es verbreitet warm bis heiß mit 28 bis 30 Grad. Am Freitag ziehen nach freundlichem Beginn im Tagesverlauf wieder Schauer und Gewitter auf. Zum Wochenende hin ist es unbeständig mit weiteren Schauern oder Gewittern und etwas tieferen Temperaturen. Im Moment ist es in Schwabmünchen trocken bei 21 Grad. In Bad Hindelang sind es 20 Grad und in Gundelfingen 24 Grad.
0: 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Es ist 18 Uhr und 56 Minuten. 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
2: Ich bin Stefan Schütz. Bundeskanzler Merz zeigt sich in der Diskussion mit der SPD um Kürzungen beim Unterhaltsvorschuss gesprächsbereit. Noch gebe es kein Gesetz, sagte der CDU-Chef. Den Unterhaltsvorschuss übernimmt der Staat für Kinder von Alleinerziehenden, wenn ein Partner seiner Unterhaltspflicht nicht nachkommt. Plan ist, den Vorschuss künftig nur noch bis zum 16. Geburtstag zu zahlen, statt bis 18. Betroffen wären rund 80.000 Jugendliche. Zu viel Bürokratie gilt als Bremsklotz für die Wirtschaft und deswegen soll es weniger von ihr geben. Die Bundesregierung hat Maßnahmen auf den Weg gebracht. Künftig sollen zum Beispiel elektronische Überweisungen möglich sein und die E-Patientenakte deutlich mehr Funktionen bekommen. Mit den Jobcentern sollen verbindliche Absprachen per E-Mail und Videotermine möglich werden und Unternehmen sollen weniger dokumentieren müssen. Radio ist und bleibt für viele Menschen in Bayern ein täglicher Begleiter. Mehr als 3/4 der Bevölkerung ab 14 Jahren schaltet montags bis freitags das Radio ein, das zeigen aktuelle Zahlen. Gleichzeitig gab es früher mehr Hörerinnen und Hörer, deswegen ruft der Präsident der Bayerischen Landeszentrale für neue Medien Schmiege zu innovativen Formaten und neuen Geschäftsmodellen auf, denn wirtschaftlich geht es einigen Stationen schlecht. England oder Argentinien, wer bekommt es im großen Finale mit diesen Formaten und neuen Geschäftsmodellen auf? Denn wirtschaftlich geht es einigen Stationen schlecht. England oder Argentinien.

0: Vorsicht! Auf der A8 München Richtung Stuttgart zwischen Günzburg und Leipheim befinden sich...
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0: für ganz Bayerisch, Schwaben und das Allgäu. Es geht durch den Mittwochabend. Ich wünsche euch viel Spaß. 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

0: Es ist 19 Uhr und 25 Minuten. 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
1: In den Abend hinein ziehen bei uns noch einzelne Schauer durch. In den kommenden Stunden lockert es stellenweise auf, örtlich fällt aber weiter etwas Regen. In der Nacht bilden sich vor allem in den Tälern und Richtung Donau stellenweise Nebelfelder. Die Temperaturen gehen auf 15 bis 18 Grad zurück. Der Radio Schwaben 3-Tage-Trend. Morgen wird es teils freundlich. Am Nachmittag zeigt sich die Sonne verbreitet und es wird warm mit 28 bis 30 Grad. Am Abend sind vor allem in Nordschwaben wieder einzelne kräftige Gewitter möglich. Am Freitag nimmt die Gewitterneigung schon ab dem Mittag wieder zu. Zum Wochenende hin wird es in Bayerisch-Schwaben und im Allgäu wechselhaft und etwas kühler. Momentan sind es in Dasing 23 Grad bei trockenem Wetter. In Buxheim liegen die Temperaturen bei 19 Grad, in Tapfheim bei 21 Grad.
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1: Auf der A8 München Richtung Stuttgart stehen zwischen Odelzhausen und Dasing 6 Kilometer Stau. Der Zeitverlust beträgt bis zu 18 Minuten. Vorsicht, zwischen Günzburg und Leipheim befinden sich Gegenstände und Personen auf der Fahrbahn. Auf der B2 Augsburg Richtung Eichach steht auf der Friedberger Straße in Augsburg zwischen Wolframstraße und Afrabrücke 1 Kilometer Stau. Der Zeitverlust beträgt bis zu 21 Minuten. Auf der B16 Günzburg Richtung Donauwörth gibt es auf Höhe Donauwörth 1 Kilometer Stau. Und hier die neuesten Blitzer auf Radio Schwaben. Auf der Bahnhofstraße in Marktberolzheim, auf der Kirchstraße in Neu-Ulm sowie auf der östlichen Alpenstraße in Sonthofen wird geblitzt. Kommt gut ans Ziel.
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1: Mehr Musik, mehr Heimatgefühl, mehr Radio Schwaben. Wir begleiten euch gut gelaunt durch den Mittwochabend. Ich habe für euch mit dabei Bryan Adams mit When You're Gone, Nothing Else Matters von Metallica und Jamiroquai mit Virtual Insanity. Musik ab.
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0: gleich mehr davon.
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2: Der Abend zwischen Donau und den Alpen zeigt sich wechselhaft mit dichten Wolken und einzelnen Schauern. In den kommenden Stunden klingen die letzten Regenfälle nach und nach ab, dabei ist die Luft noch warm. In der Nacht lockert es stellenweise auf. Im Donautal sowie im Mindeltal und in den Stauden kann sich örtlich Nebel bilden. Die Temperaturen sinken auf 15 bis 18 Grad. Der Radio Schwaben 3-Tage-Trend in Bayerisch-Schwaben und dem Allgäu. Morgen beginnt der Tag teils freundlich. Am Nachmittag ist es verbreitet sonnig und warm mit der Radio Schwaben 3-Tage-Trend in Bayerisch-Schwaben und dem Allgäu. Morgen beginnt der Tag teils freundlich. Am Nachmittag

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1: Ich bin Stefan Schütz. Künftig sollen alle Vierjährigen vor der Schule zum Sprachtest. Das geht aus dem Entwurf eines neuen Kita-Gesetzes hervor. Ministerin Prien will damit die Bildungschancen aller Kinder angleichen. Tanja Wagner berichtet.
2: Mehr Kinder in öffentlicher Betreuung, möglichst früh Bescheid wissen, wenn es Probleme gibt und rechtzeitig auf diese Probleme reagieren. Das ist der Kern des Gesetzes, den die Bildungsministerin im Kopf hat. Die Tests sollen auch Vierjährige absolvieren, die nicht in der Kita sind. Grundgedanke dabei ist, dass Kinder nur mit ausreichenden Sprachkenntnissen in der Grundschule dem Unterricht folgen können.
1: Beschäftigte sollen künftig einen neuen Job erstmal ausprobieren können, ohne gleich zu kündigen. Das Bundeskabinett hat dafür ein Gesetz auf den Weg gebracht. Der Plan, bis zu 6 Wochen sollen Arbeitnehmer bei einem möglichen neuen Arbeitgeber reinschnuppern können, ohne Risiko für den alten Job. Nützlich könnte das vor allem in Krisenbranchen sein, wenn schon absehbar ist, dass eine Stelle bald wegfällt. Aufregung in einem Regionalzug in Oberbayern. Da hat ein Mann bei einer Fahrkartenkontrolle durch den Schaffner mehrere Menschen mit einem Messer bedroht. Darunter waren auch Kinder und Jugendliche auf dem Schulweg, die panisch flüchteten. 3 Kinder wurden dabei leicht verletzt. Die Bundespolizei nahm den 28-Jährigen nach seiner Flucht in Ruhpolding fest. Bei der Fußball-Weltmeisterschaft wird der Finalgegner der Spanier gesucht. Die hatten ja gestern im Halbfinale Frankreich 2-0 besiegt. In Atlanta bestreiten England und Titelverteidiger Argentinien das 2. Halbfinale. Anstoß ist um 21 Uhr. Das Finale ist dann am Sonntag. Bereits am Samstag trifft Frankreich im Spiel um Platz 3 auf den Verlierer der heutigen Partie.
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3: Auf der B16 von Günzburg Richtung Donauwörth staut es sich auf 1 Kilometer auf Höhe Donauwörth mit bis zu 9 Minuten Zeitverlust. Auf der B16 von Kaufbeuren Richtung Füssen staut es sich in Füssen zwischen Augsburger Straße und Sebastianstraße, zwischen Bürgermeister-Weiner Straße und König-Ludwig-Brücke ebenfalls auf 1 Kilometer mit bis zu 9 Minuten Zeitverlust. Und hier die neuesten Blitzer auf Radio Schwaben. In Markt Berolzheim auf der Bahnhofstraße, in Neu-Ulm auf der Kirchstraße und in Sonthofen auf der östlichen Alpenstraße. Die kostenfreie Verkehrs- und Blitzer-Hotline 08000 11 82 11.
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3: Für Königsbrunn, Dillingen oder Kaufbeuren und ganz bayerisch Schwaben, der Mittwoch liegt in den letzten Stunden. In dieser Stunde begleitet euch Martina Neu. Ich wünsche euch viel Spaß.

0: Es ist 20 Uhr und 24 Minuten. 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
1: Der Abend zwischen Donau und den Alpen zeigt sich wechselhaft mit Schauern und einzelnen Gewittern. In den kommenden Stunden klingen Regen und Gewitter vielerorts allmählich ab. Dazu ist es mild bei 18 bis 22 Grad. In Bayerisch-Schwaben und im Allgäu lockern die Wolken in der Nacht teils auf. Stellenweise kann sich in den Tälern und im Donautal Nebel bilden. Der Radio Schwaben 3-Tage-Trend. Morgen ist es zunächst teils freundlich. Am Nachmittag wird es verbreitet sonnig und warm mit 28 bis 30 Grad. Zum Abend hin sind vor allem in Nordschwaben wieder Gewitter möglich. Am Freitag geht es zunächst noch freundlich los. Später ziehen erneut Schauer und Gewitter auf. Zum Wochenende hin ist es unbeständig und etwas kühler mit weiteren Schauern. Aktuell meldet Neusäß 23 Grad und trockenes Wetter. In Oberstaufen sind es 19 Grad, in Neu-Ulm 18 Grad.
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1: Vorsicht, auf der A96 Lindau Richtung München liegt zwischen Jengen, Kaufbeuren und Buchlohe Ost eine Plastikplane auf der Fahrbahn. Auf der B2 und B300 Augsburg Richtung Eichach staut es sich in Augsburg auf der Friedberger Straße zwischen Wolframstraße und Afra-Brücke auf 1 Kilometer. Der Zeitverlust beträgt dort bis zu 21 Minuten. Auf der B16 Kaufbeuren Richtung Füssen staut es sich in Füssen auf der Augsburger Straße bis zur Sebastianstraße zwischen Bürgermeister-Weiner-Straße und König-Ludwig-Brücke auf 1 Kilometer. Und hier sind die neuesten Blitzer auf Radio Schwaben. Auf der Regensburger Straße in Neusäß, auf der Kirchstraße in Neu-Ulm sowie auf der östlichen Alpenstraße in Sonthofen. Kommt gut an.
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1: Für ganz Bayerisch-Schwaben und das Allgäu. Ich begleite euch noch bis Mitternacht auf Radio Schwaben. Viel Spaß. Und jetzt für euch Robbie Williams mit No Regrets, Eternal Flame von The Bangles und Right Said Fred mit Im Too Sexy. Auf geht's.
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1: Heute Abend ziehen noch Schauer und einzelne Gewitter durch. Später lässt der Regen nach. Die Nacht ist oft feucht und mild mit Tiefstwerten zwischen 15 und 18 Grad. Im Donautal sowie im Mindeltal können sich stellenweise Nebelfelder bilden.
2: Der Radio Schwaben 3-Tage-Trend.
1: Morgen ist es teils wolkig, teils liegt etwas Dunst in der Luft. Danach setzt sich immer häufiger die Sonne durch. Am Nachmittag ist es verbreitet warm mit 28 bis 30 Grad. Am Freitag zeigt sich das Wetter wieder unbeständiger. Zunächst gibt es freundliche Abschnitte, anschließend sind Schauer und Gewitter möglich. Im Allgäu kommen sie etwas früher. Zum Wochenende hin ist es wechselhaft und etwas kühler mit weiteren Schauern oder Gewittern in Bayerisch-Schwaben und im Allgäu. Derzeit sind es in Gersthofen 21 Grad, in Sonthofen 19 Grad bei trockenem Wetter und in Buttenwiesen 21 Grad.
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0: Es ist 20 Uhr und 58 Minuten. 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
3: Ich bin Stefan Schütz. Bundeskanzler Merz zeigt sich im Streit mit der SPD um Kürzungen beim Unterhaltsvorschuss gesprächsbereit. Noch gebe es kein Gesetz, sagte der CDU-Chef. Den Unterhaltsvorschuss übernimmt der Staat für Kinder von Alleinerziehenden, wenn ein Partner seiner Unterhaltspflicht nicht nachkommt. Plan ist, den Vorschuss künftig nur noch bis zum 16. Geburtstag zu zahlen, statt bis 18. Betroffen wären rund 80.000 Jugendliche. Unterhaltspflicht nicht nachkommt. Plan ist, den Vorschuss künftig nur noch bis zum 16. Geburtstag zu zahlen, statt bis 18. Betroffen wären rund 80.000.

0: Verfassungsänderung schon einmal gescheitert. Spannend ist die Frage vor allem wegen CSU-Chef Söder, der 2028 wohl erneut antreten will. Ob ein Erfolg des Volksbegehrens eine dritte Amtszeit von ihm verhindern könnte, ist offen. Seit Monaten wird über Verbote und Einschränkungen von Social-Media-Angeboten für Kinder und Jugendliche debattiert. Sie selbst empfinden sie als Wechselspiel zwischen positiven und belastenden Erfahrungen. Fiona Reinhardt berichtet über eine entsprechende Studie.
1: Für rund 80% der Jugendlichen sind soziale Medien ein wichtiger Zugang zu Wissen und etwa die Hälfte von ihnen berichtet, sich dort verstanden zu fühlen. Gleichzeitig lenke Social Media sie von wichtigen Dingen ab und raube ihnen Zeit für Erholung und Freizeitaktivitäten. Als besonders belastend nehmen die jungen Menschen unter anderem ungewollte Nacktbilder, Mobbing und drastische Gewaltdarstellungen wahr.
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3: Auf der A8 Stuttgart Richtung München kommt es zwischen Adelsried und Neusäß zu einem Unfall mit mehreren Fahrzeugen. Vorsicht, Personen befinden sich auf der Fahrbahn. Auf der B16 Kaufbeuren Richtung Füssen steht in Füssen der Verkehr zwischen Augsburger Straße und Sebastianstraße sowie zwischen Bürgermeister-Weiner-Straße und König-Ludwig-Brücke auf 1 Kilometer. Der Zeitverlust beträgt bis zu 9 Minuten. Und hier die neuesten Blitzer auf Radio Schwaben. Gemeldet sind Blitzer auf der Regensburger Straße in Neusäß sowie auf der östlichen Alpenstraße in Sonthofen. Kommt gut ans Ziel.
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3: Von Kult bis aktuell, alles in einem Mix für Augsburg, Wertingen oder Füssen und ganz bayerisch Schwaben. Einen entspannten Abend wünsche ich euch. Jetzt einfach zurücklehnen und genießen.

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3: Es ist 21 Uhr und 24 Minuten. 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
4: Heute Abend ziehen bei uns noch einzelne Schauer durch. In der Nacht lockern in Bayerisch-Schwaben und im Allgäu die Wolken öfter auf. Dazu ist es vor allem im Donautal und in den Tälern stellenweise neblig. Bei Tiefstwerten zwischen 15 und 18 Grad. Der Radio Schwaben 3-Tage-Trend. Morgen ist es zunächst teils freundlich. Am Nachmittag verbreitet warm bis heiß mit 28 bis 30 Grad. Und gegen Abend sind vor allem in Nordschwaben wieder Gewitter möglich. Am Freitag zeigt sich das Wetter zunächst noch passabel. Später nehmen Schauer und Gewitter erneut zu. Am Samstag ist es unbeständig mit weiteren Schauern. Dazu gehen die Temperaturen wieder etwas zurück. Derzeit sind es in Untermaitingen 20 Grad und trocken, in Memmingen 18 Grad und in Oettingen 21 Grad.
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4: Auf der A8 Stuttgart Richtung München ereignet sich zwischen Adelsried und Neusäß ein Unfall mit mehreren Fahrzeugen. Vorsicht, Personen befinden sich auf der Fahrbahn. Zwischen Augsburg-West und Augsburg-Ost gibt es außerdem einen Unfall. Vorsicht, Gegenstände befinden sich auf der Fahrbahn. Auf der B16 Kaufbeuren Richtung Füssen steht in Füssen auf der Strecke zwischen Augsburger Straße und Sebastianstraße sowie zwischen Bürgermeister-Weiner Straße und König-Ludwig-Brücke der Verkehr auf 1 Kilometer. Der Zeitverlust beträgt bis zu 9 Minuten. Und hier die neuesten Blitzer auf Radio Schwaben. In der Regensburger Straße in Neusäß sowie auf der östlichen Alpenstraße in Sonthofen wird geblitzt. Kommt gut ans Ziel.
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4: Für das Ries, die Region Augsburg und das Allgäu, es geht durch den Mittwochabend. Ich wünsche euch viel Spaß. Mein Name ist Martina Neu, schön, dass ihr dabei seid. Und jetzt für euch Deep Blue Something mit Breakfast at Tiffany's, Alone von Heart und Lionel Richie mit My Destiny.

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1: Der späte Abend ist bei uns meist grau und stellenweise noch nass. In der Nacht lockern die Wolken häufiger auf, nur ganz vereinzelt fällt noch etwas Regen. Dazu sinken die Temperaturen auf 15 bis 19 Grad. Und der Radio Schwaben 3-Tage-Trend. Morgen ist es in Bayerisch-Schwaben und im Allgäu zunächst freundlich. Mittags und nachmittags verbreitet warm bis heiß mit viel Sonne. Am Abend ziehen vor allem in Nordschwaben und Richtung Allgäu wieder einzelne Schauer oder Gewitter auf. Die Höchstwerte liegen bei 27 bis 29 Grad. Am Freitag geht es zunächst oft trocken und zeitweise sonnig weiter. Später nimmt die Schauer- und Gewitterneigung wieder zu. Und zum Wochenende hin wird es wechselhaft und etwas kühler. Aktuell sind es in Buchloe 20 Grad bei trockenem Wetter, in Stadtbergen 18 Grad bei Regen und in Harburg 19 Grad.
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4: Es ist 21 Uhr und 55 Minuten.
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5: Ich bin Florian Klaus. Künftig sollen alle Vierjährigen vor der Schule zum Sprachtest. Das geht aus dem Entwurf eines neuen Kita-Gesetzes hervor. Ministerin Prien will damit die Bildungschancen aller Kinder angleichen. Tanja Wagner berichtet.
6: Mehr Kinder in öffentlicher Betreuung, möglichst früh Bescheid wissen, wenn es Probleme gibt und rechtzeitig auf diese Probleme reagieren. Das ist der Kern des Gesetzes, den die Bildungsministerin im Kopf hat. Die Tests sollen auch Vierjährige absolvieren, die nicht in der Kita sind. Grundgedanke dabei ist, dass Kinder nur mit ausreichenden Sprachkenntnissen in der Grundschule dem Unterricht folgen können.
5: Beschäftigte sollen künftig leichter eine neue Stelle ausprobieren können, ohne beim alten Arbeitgeber kündigen und beim neuen zusagen zu müssen. Das Bundeskabinett hat ein entsprechendes Gesetz auf den Weg gebracht. Beschäftigte sollen bis zu 6 Wochen bei einem potenziellen neuen Arbeitgeber reinschnuppern können. Nützlich soll das für Krisenbranchen sein, also wenn schon feststeht, dass eine Stelle bald wegfällt. In Frankreich ist Sterbehilfe für schwerkranke Menschen künftig erlaubt. Ein neues Gesetz erlaubt unheilbar Erkrankten im fortgeschrittenen Stadium mit unerträglichen Leiden den assistierten Suizid, auch wenn sie eine Behandlung abbrechen oder ablehnen. Voraussetzung ist, dass die Betroffenen ihren Wunsch klar und freiwillig gegenüber einem Arzt äußern können und sich der Konsequenzen bewusst sind. Bei der Fußball-WM ist Halbzeit im zweiten Halbfinale zwischen England und Titelverteidiger Argentinien. Tore sind noch keine gefallen in Atlanta, es steht zur Pause noch 0:0. England oder Argentinien, der Sieger trifft am Sonntag im WM-Finale auf Spanien, der Verlierer muss sich mit dem Spiel um Platz 3 am Samstag gegen Frankreich begnügen.
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1: Auf der A8 Stuttgart Richtung München zwischen Augsburg-West und Augsburg-Ost staut sich der Verkehr auf 2 Kilometern. Der Zeitverlust beträgt bis zu 15 Minuten. Und hier sind die neuesten Blitzer auf Radio Schwaben. In Neusäß auf der Regensburger Straße sowie in Sonthofen auf der östlichen Alpenstraße. Kommt gut ans Ziel.
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1: Ob 80er, 90er oder aktuelle Hits, in dieser Stunde ist alles mit dabei. Für Eichach, Donauwörth oder Sonthofen. Die letzte Stunde am Mittwochabend. Ich bin Martina Neu. Einen schönen Abend.

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1: Es ist 22 Uhr und 24 Minuten. 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
2: Am späten Abend halten sich bei uns viele Wolken. Örtlich fällt noch ein kurzer Schauer. In der Nacht lockert es häufiger auf. Die Luft ist mild bei rund 15 bis 19 Grad. Der Radio Schwaben 3-Tage-Trend. Morgen gibt es einen freundlichen Start. Mittags und nachmittags wird es dann oft sonnig und warm. Später ziehen wieder einzelne Schauer oder Gewitter auf. Dazu steigen die Werte auf 28 bis 29 Grad. Am Freitag zeigt sich zunächst ein freundlicher Mix aus Sonne und Wolken. Zum Abend hin zieht erneut unbeständigeres Wetter auf und im weiteren Wochenverlauf setzt sich das wechselhafte Wetter fort. In Bayerisch-Schwaben und im Allgäu ist es etwas kühler. Aktuell meldet Hauenstetten trockenes Wetter bei 17 Grad. In Ottobeuren liegen die Temperaturen bei 17 Grad, in Burtenbach bei 18 Grad.
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2: Aktuell sind uns keine Verkehrsbehinderungen und keine Blitzer bekannt. Weiterhin eine gute Fahrt.
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2: Wir begleiten euch gut gelaunt durch den Mittwochabend. Und wir haben wieder nur die größten Hits für euch rausgesucht. Und jetzt für euch Michael Jackson mit They Don't Care About Us, Missing You von John Wade und Tears for Fears mit Sowing the Seeds of Love. Und jetzt aufdrehen.

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1: Am späten Abend ziehen bei uns noch viele Wolken durch. Örtlich gibt es letzte Schauer. In Bayerisch-Schwaben und dem Allgäu lockert es in der Nacht öfter auf. Vereinzelt ist es noch nass. Die Temperaturen gehen auf 15 bis 19 Grad zurück. Der Radio Schwaben Drei-Tage-Trend. Morgen ist es zunächst freundlich mit Sonne und Wolken. Am Mittag und Nachmittag wird es verbreitet warm bis heiß mit 27 bis 29 Grad. Später ziehen vor allem Richtung Nordschwaben und Allgäu wieder einzelne Schauer oder Gewitter auf. Am Freitag zeigt sich zunächst ein Mix aus Wolken und Sonne. Nachmittags ist es freundlicher, zum Abend hin aber erneut stellenweise unbeständig. Zum Wochenende hin ist es wechselhaft mit Schauern und einzelnen Gewittern. Die Temperaturen gehen insgesamt etwas zurück. Momentan haben wir in Rehling 18 Grad, dort ist es trocken. In Mindelheim sind es 16 Grad und in Donauwörth 19 Grad.
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2: Es ist 22 Uhr und 58 Minuten. 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
3: Ich bin Florian Klaus. Deutschland soll unbürokratischer werden. Dafür hat die Bundesregierung eine Reihe von Maßnahmen beschlossen. Zu den geplanten Änderungen gehört etwa, dass sich E-Autofahrer künftig keine grüne Plakette mehr besorgen müssen, um in Umweltzonen zu fahren. Arbeitslose müssen außerdem nicht immer persönlich beim Amt vorbei, sondern können auch per Videoschalte Pflichttermine erledigen. Und im Gesundheitswesen wird unter anderem die elektronische Überweisung eingeführt. Die Koalition hat Tritt gefasst. Das ist die zentrale Botschaft, die Kanzler Merz bei seiner Sommerpressekonferenz ausgesendet hat. Der Frage nach Fehlern wich er aus. Nach Protest der SPD gegen Einschnitte beim Unterhaltsvorschuss für Alleinerziehende gibt sich der Kanzler aber gesprächsbereit. Tanja Wagner berichtet.
4: Der Unterhaltsvorschuss soll nur noch für Kinder bis 16 gelten, nicht mehr wie bisher bis 18. Für Alleinerziehende, deren Partner sich ohnehin drücken, ist der Wegfall von knapp 400 Euro schlicht eine Katastrophe. Das geht so gar nicht, heißt es von der SPD. Merz dagegen sagt, die Kosten für diese Leistung hätten sich binnen 8 Jahren vervierfacht. Angesichts der akuten Finanznot der Kommunen sei das auf Dauer nicht tragbar.
3: Vor rund einem halben Jahr hat eine Durchsuchung im Augsburger Cityclub Schlagzeilen gemacht. Jetzt hat es wieder Razzien gegeben. Die Polizei ermittelt gegen 19 Menschen, die bei der vergangenen Durchsuchung im Club waren. Sie hat bei der erneuten Aktion Drogen gefunden, neben mehr als einem halben Kilo Marihuana auch unter anderem Amphetamin, MDMA und Kokain. Ein 39-Jähriger wurde unter anderem wegen Drogenhandels festgenommen. Bei der Tour de France hat Søren Warenschold die 11. Etappe gewonnen. Der Norweger setzte sich nach 161,5 Kilometern im Zielsprint durch. Tagessieger Warenschold gewann letztes Jahr die Deutschlandtour. Das gelbe Trikot des Gesamtführenden trägt weiterhin Tadej Pogacar aus Slowenien. Norweger setzte sich nach 161,5 Kilometern im Zielsprint durch. Tagessieger Warenschold gewann letztes Jahr die Deutschlandtour. Das gelbe Trikot

0: Es ist 23 Uhr und 26 Minuten. 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
1: Heute Nacht ist es bei uns meist stark bewölkt. Einzelne Schauer klingen nur langsam ab. Die Temperaturen sinken bis zum Tagesanbruch auf 15 bis 17 Grad. Morgen zeigt sich das Wetter zwischen Nordschwaben und dem Allgäu anfangs freundlich bis wolkig. Am Mittag und Nachmittag ist es verbreitet warm bis heiß mit viel Sonne. Später sind wieder einzelne kräftige Gewitter möglich.
2: Der Radio Schwaben 3-Tage-Trend.
1: Es ist also erst freundlich, bevor die Gewitter bei 28 bis 29 Grad zunehmen. Am Freitag ist es oft trocken und zeitweise sonnig. Zum Abend hin nehmen Schauer und Gewitter wieder zu. Am Wochenende wird es wechselhaft und etwas kühler, mit weiteren Schauern und einzelnen Gewittern. Momentan ist es in Mering trocken bei 18 Grad. In Steingaden liegen die Temperaturen bei 16 Grad, in Genderkingen bei 18 Grad.
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1: Und da gibt es gute Nachrichten. Uns liegen derzeit keine Verkehrsstörungen und keine Blitzer vor.
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1: Für das Ries, die Region Augsburg und das Allgäu. Ob im Auto, bei der Arbeit oder zu Hause, egal wo ihr seid, wir sind heute Abend bei euch. Ich bin Martina Neu und begleite euch durch den Mittwochabend. Freut euch auf Ace of Base mit Happy Nation, Time After Time von Cyndi Lauper und Annie Lennox mit Walking on Broken Glass.
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1: In der Nacht bleibt es bei uns meist dicht bewölkt, dazu ist es mild. Bis zum frühen Morgen sinken die Temperaturen auf 15 bis 19 Grad.
2: Der Radio Schwaben 3-Tage-Trend.
1: Morgen ist es in Bayerisch Schwaben und im Allgäu zunächst freundlich. Am Mittag und Nachmittag wird es oft sonnig und warm bei 28 bis 29 Grad. Zum Abend ziehen vor allem in Teilen Nordschwabens und Richtung Allgäu wieder einzelne Schauer oder Gewitter auf. Am Freitag zeigt sich noch oft die Sonne, später nehmen die Wolken wieder zu. Besonders im Allgäu sind erneut Schauer oder Gewitter möglich. Zum Wochenende hin geht es insgesamt etwas kühler und wechselhafter weiter. Aktuell meldet Großaltingen 18 Grad und trocken. In Erkheim sind es 16 Grad, in Nordendorf 18 Grad.
0: Es ist 23 Uhr und 59 Minuten. 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
3: Ich bin Florian Klaus. Argentinien ist Spanien ins Finale der Fußball-Weltmeisterschaft gefolgt. Der Titelverteidiger gewann ein dramatisches Halbfinale in Atlanta gegen England mit 2:1. Anthony Gordon brachte die Engländer zunächst in Führung, doch in der Schlussphase drehte Argentinien die Partie durch Treffer von Enzo Fernandez und Lautaro Martinez. Das WM-Endspiel Spanien gegen Argentinien ist am Sonntag in New York. Am Samstag stehen sich Frankreich und England in Miami im Spiel um Platz 3 gegenüber. Wer in einer Krisenbranche arbeitet und noch fest in seinem Job ist, tut sich oft schwer, gleichzeitig etwas Neues zu suchen. Die Regierung will hier neue Möglichkeiten schaffen. Das Bundeskabinett hat grünes Licht für einen Gesetzentwurf zur Job-to-Job-Erprobung gegeben. Lea Matschulat berichtet.
4: Die Job-to-Job-Erprobung ist nicht für jeden gedacht, sondern konkret für diejenigen, deren Anstellung absehbar enden wird, weil zum Beispiel der Betrieb 200 Stellen bis in 2 Jahren abbauen wird. Um im Anschluss möglichst ohne Lücke einen neuen Job zu haben, sollen sich Arbeitnehmer künftig ein paar Wochen in anderen Firmen vorstellen und umschauen können, in Absprache mit dem Noch-Arbeitgeber.
3: Außerdem hat die Bundesregierung noch einige Maßnahmen zum Bürokratieabbau beschlossen, zum Beispiel im Gesundheitswesen. So soll die elektronische Überweisung eingeführt werden und die Leistungen der elektronischen Patientenakte deutlich erweitert werden. Außerdem soll in den Jobcentern künftig mehr digital ablaufen, etwa mit Terminen per Videoschalte. Vor 8 Jahren ist die CSU im Landtag mit dem Versuch gescheitert, die Regierungszeit des Ministerpräsidenten auf 10 Jahre zu begrenzen. Die ÖDP will die Frage jetzt in einem Volksbegehren nochmal stellen. Wäre das erfolgreich, hätte das auch Folgen für die Landtagswahl 2028. Es gilt nämlich als sicher, dass Ministerpräsident Söder noch einmal als Spitzenkandidat der CSU antreten wird. Allerdings zweifelt Innenminister Herrmann, ob das Volksbegehren rechtmäßig ist.
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1: Die Polizei meldet derzeit keine Verkehrsbehinderungen in Bayerisch Schwaben. Geblitzt wird nur an einer Stelle, am Klinkerberg in Augsburg. Die kostenfreie Verkehrs- und Blitzer-Hotline 08000 11 82 11.
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0: Es ist 0 Uhr und 26 Minuten. 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
1: In der Nacht bleibt es bei uns meist freundlich. Örtlich halten sich noch dichte Wolken und im Oberallgäu fällt anfangs noch etwas Regen. Der Donnerstag bleibt zunächst oft trocken, ehe sich ab Mittag verbreitet Schauer und teils kräftige Gewitter entwickeln. In Nordschwaben wird es am Abend besonders unbeständig. Die Temperaturen sinken dabei auf 15 bis 19 Grad. Später am Tag steigen sie auf 27 bis 29 Grad. Der Radio Schwaben 3-Tage-Trend. Morgen geht es mit vielen Wolken los. Am Nachmittag gibt es wieder Sonne, Schauer und einzelne Gewitter bei 24 bis 28 Grad. Am Samstag bleibt es wechselhaft mit weiteren Schauern und örtlichen Gewittern. Am Sonntag ist es in Bayerisch-Schwaben und dem Allgäu spürbar kühler und zeitweise nass. Aktuell sind es in Welden 18 Grad bei trockenem Wetter, in Obergünzburg 15 Grad und in Wertingen 18 Grad.
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1: Aktuell liegen uns keine Verkehrsstörungen vor. Nur ein Blitzer ist in Augsburg am Klinkerberg aufgebaut. Kommt gut ans Ziel.
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1: Zunächst hält sich dichte Bewölkung, zum Morgen hin lockert es stellenweise auf. Tagsüber zeigt sich wieder ein Mix aus Sonne und Wolken. Am Nachmittag wird es warm mit 27 bis 29 Grad. In der Nacht liegen die Tiefstwerte bei 15 bis 17 Grad. Gegen Abend ziehen vor allem vom Allgäu her einzelne Schauer und teils kräftige Gewitter auf. Der Radio Schwaben 3-Tage-Trend. Morgen geht es wechselhaft weiter. Mit vielen Wolken, Schauern und einzelnen Gewittern bei 24 bis 27 Grad. Am Samstag ist es unbeständig und etwas kühler. Zum Sonntag setzt sich der Abwärtstrend mit weiteren Schauern fort. Dazu gibt es in Bayerisch-Schwaben nur noch gedämpft warmes Sommerwetter. Aktuell ist es in Kissing trocken bei 17 Grad. In Oberstdorf sind es 15 Grad, in Dillingen 18 Grad.
0: Es ist 0 Uhr und 57 Minuten. 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
2: Ich bin Florian Klaus. Nach dem Weltmeistertitel in Katar 2022 hat Argentinien erneut das Finale der Fußball-WM erreicht. Der Titelverteidiger gewann das Halbfinale von Atlanta gegen England mit 2:1. Die Engländer gingen dabei zunächst in Führung. Mit zwei späten Treffern bog Argentinien das Spiel aber noch um. Im WM-Finale treffen die Argentinier am Sonntag auf Europameister Spanien. Schon am Samstag stehen sich im Spiel um Platz 3 Frankreich und England gegenüber. Die Koalition hat Tritt gefasst. Das ist die zentrale Botschaft, die Kanzler Merz bei seiner Sommerpressekonferenz ausgesendet hat. Der Frage nach Fehlern wich er aus. Nach Protest der SPD gegen Einschnitte beim Unterhaltsvorschuss für Alleinerziehende gibt sich der Kanzler aber gesprächsbereit. Tanja Wagner berichtet.
3: Der Unterhaltsvorschuss soll nur noch für Kinder bis 16 gelten, nicht mehr wie bisher bis 18. Für Alleinerziehende, deren Partner sich ohnehin drücken, ist der Wegfall von knapp 400 Euro schlicht eine Katastrophe. Das geht so gar nicht, heißt es von der SPD. Merz dagegen sagt, die Kosten für diese Leistung hätten sich binnen 8 Jahren vervierfacht. Angesichts der akuten Finanznot der Kommunen sei das auf Dauer nicht tragbar.
2: Mit Sprachtests für alle Vierjährigen und gezielter Förderung in den Kitas will Bundesbildungsministerin Prien die Bildungschancen von Kindern in Deutschland angleichen. Sie hat den Entwurf eines neuen Kita-Gesetzes vorgelegt. Bis 2034 verspricht der Bund insgesamt mehr als 9 Milliarden Euro für das Vorhaben. Aus Sicht des Paritätischen Gesamtverbands ist das zu wenig, um die steigenden Anforderungen in der Kindertagesbetreuung zu finanzieren. Fehlende Wohnungen gehören in München zu den drängendsten Problemen. Darum sollen leerstehende Büros zu Wohnraum umfunktioniert werden. Der Planungsausschuss des Stadtrats hat die Einrichtung einer Umbauagentur beschlossen, die sich darum kümmern soll. Oberbürgermeister Krause zufolge stehen in München rund 1,8 Millionen Quadratmeter Bürofläche leer. Diesen Leerstand dürfe sich die Stadt nicht länger leisten.
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1: Uns liegen im Moment keine Staus und Behinderungen vor. Und hier sind die neuesten Blitzer auf Radio Schwaben. In Augsburg auf der Gabelsberger Straße und am Klinkerberg sowie in Donauwörth auf der Umkehr. Gute und sichere Fahrt.
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0: Es ist 1 Uhr und 24 Minuten. 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
1: In dieser Nacht ist es bei uns vielfach bedeckt. Örtlich fällt Regen und der Wind ist kaum spürbar. Am Vormittag lockert es auf, am Nachmittag ist es warm mit 24 bis 29 Grad. Zum Abend hin sind in den alpennahen Gebieten einzelne Gewitter mit Hagel möglich. Der Radioschwaben-Drei-Tage-Trend. Morgen ist es wolkig. Im Tagesverlauf kommen Schauer, örtlich auch Gewitter auf. Abends lässt der Regen teilweise nach. Zum Wochenende hin ist es wechselhaft. Zunächst wolkig, später mit Schauern und örtlichen Gewittern. In Bayerisch-Schwaben und im Allgäu setzt sich am Sonntag der kühlere Trend mit Regen fort. Die Temperaturen liegen zwischen 13 und 19 Grad. Die aktuellen Wetterwerte. In Dinkelscherben sind es 17 Grad und es ist trocken. In Steingaden sind es 15 Grad, in Genderkingen 17 Grad.
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1: Die Polizei meldet derzeit keine Verkehrsbehinderungen in Bayerisch-Schwaben. Und hier die neuesten Blitzer auf Radio Schwaben. In Augsburg auf der Gabelsberger Straße und am Klinkerberg sowie in Donauwörth am Umkehr wird geblitzt. Meldet Staus und Blitzer immer per WhatsApp unter 08000 11 82 11.
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1: In dieser Nacht ist der Himmel bei uns meist bedeckt. Örtlich ziehen Schauer durch. Die Temperaturen liegen zwischen 15 und 17 Grad. Heute zeigt sich der Himmel nach einem wolkigen Start freundlicher. Am Nachmittag ist es warm, bei 27 bis 29 Grad. Zum Abend hin nimmt die Gewittergefahr im Allgäu zu. Örtlich sind kräftige Schauer, Hagel und stürmische Böen möglich. Der Radio Schwaben 3-Tage-Trend. Morgen ist es zunächst wechselnd bewölkt. Später gibt es Schauer und einzelne Gewitter. Am Wochenende zeigt sich das Wetter unbeständig mit weiteren Schauern. Am Sonntag fällt leichter Regen. In Bayerisch Schwaben und im Allgäu ist es spürbar kühler. Aktuell meldet Bobingen 15 Grad, trocken und stark bewölkt. In Germeringen und Nersingen sind es jeweils 15 Grad.
0: Es ist 1 Uhr und 58 Minuten. 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
2: Ich bin Florian Klaus. Nach dem Weltmeistertitel 2022 steht Argentiniens Fußballnationalmannschaft erneut im WM-Finale. In einem dramatischen Halbfinale hat sich das Team gegen England mit 2:1 durchgesetzt. Damit bekommt Argentinien am Sonntag die Chance, gegen Spanien den Titel zu verteidigen. Moritz Einzel berichtet.
3: Das erste Tor in diesem Halbfinale erzielten die Engländer. Anthony Gordon ließ das Team von Thomas Tuchel mit seinem Treffer nach einer knappen Stunde träumen. Doch dann drehten die Argentinier auf. Mit einer Wahnsinnsmentalität drückten sie England immer mehr hinten rein. Die Tore dann fast mit Ansage. Enzo Fernandes in der 85. Minute und Lautaro Martinez in der Nachspielzeit.
2: Deutschland soll unbürokratischer werden. Dafür hat die Bundesregierung eine Reihe von Maßnahmen beschlossen. Zu den geplanten Änderungen gehört etwa, dass sich E-Autofahrer künftig keine grüne Plakette mehr besorgen müssen, um in Umweltzonen zu fahren. Arbeitslose müssen außerdem nicht immer persönlich beim Amt vorbei, sondern können auch per Videoschalte Pflichttermine erledigen. Und im Gesundheitswesen wird unter anderem die elektronische Überweisung eingeführt. Die Unwetter der vergangenen Tage haben in der Landwirtschaft zu Millionenschäden geführt. Hagel und Sturm hätten die Pflanzen stellenweise regelrecht abrasiert, heißt es in einer Mitteilung der Spezialversicherung Vereinigte Hagel. Innerhalb von 48 Stunden sei ein Schaden von mindestens 50 Millionen Euro entstanden. Aus den Regionen Nürnberg und Stuttgart gäbe es Berichte über teils verheerende Totalschäden. In Frankreich ist Sterbehilfe für schwerkranke Menschen künftig erlaubt. Ein neues Gesetz erlaubt unheilbar Erkrankten im fortgeschrittenen Stadium mit unerträglichen Leiden den assistierten Suizid, auch wenn sie eine Behandlung abbrechen oder ablehnen. Voraussetzung ist, dass die Betroffenen ihren Wunsch klar und freiwillig gegenüber einem Arzt äußern können und sich der Konsequenzen bewusst sind.
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1: Ihr habt freie Fahrt. Derzeit gibt es keine Verkehrsbehinderungen. Uns liegt nur ein Blitzer in Donauwörth auf der Umkehr vor. Kommt gut an. 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